0: Im Studio Dirk Justus. Die Linken vorne in Berlin, die Rechten in Mecklenburg-Vorpommern. Die CDU kommt völlig unter die Räder. Bei der Landtagswahl in MV gewinnt die AfD mit etwa 38% das Kopf-an-Kopf-Rennen gegen die SPD. AfD-Spitzenkandidat live Erik Holm.
1: Wir haben eben auch gesehen, dass die Menschen Veränderungen wollen. Wir liegen vorne und wir haben hier den Regierungsauftrag in Mecklenburg-Vorpommern.
0: Allerdings hat die AfD keine Aussicht auf einen Koalitionspartner. Während SPD-Ministerpräsidentin Schwesig mit Linken und Grünen eine Mehrheit schmieden könnte. Die CDU erlebt in MV ein historisches Debakel und fliegt aus dem Landtag. In Berlin feiert die Linkspartei einen historischen Sieg. Erstmals gewinnt sie die Abgeordnetenhauswahl und Elif Iralp könnte damit die erste linke Regierungschefin der Hauptstadt werden.
2: Ich freue mich total darüber, dass so viele Menschen mir ihr Vertrauen geschenkt haben und sich in mir repräsentiert fühlen. Ich möchte, dass alle Berlinerinnen und Berliner mit mir gemeinsam ins Rote Rathaus einziehen, egal woher sie kommen oder wie viel Einkommen sie haben.
0: Die Linken liegen bei rund 25%. Die noch regierende CDU verliert auch in Berlin deutlich und rutscht unter 20%. Drittstärkste Kraft wird die AfD vor den Grünen und der SPD. Trotz des historischen Wahldebakels im Nordosten und dem möglichen Verlust der Macht in der Hauptstadt, Kanzler Merz will weiter im Amt bleiben und er will seinen Reformkurs weiter vorantreiben.
3: Was jetzt zu tun ist, erfordert Rückgrat, Standhaftigkeit und Geduld. Ich werde das aufbringen, als Parteivorsitzender der CDU und vor allem als Bundeskanzler unseres Landes.
0: Als zynisch hat die Wirtschaftsweise Grimm den erneuten Tankrabatt der Bundesregierung bezeichnet. Sie kritisierte im Kölner Stadtanzeiger, dass damit auf Kosten der jungen Generation das Fahren von Verbrennern subventioniert wird. Der Tankrabatt soll den Spritpreis um 17 Cent pro Liter drücken. Keine Tore im Aufsteigerduell der Fußball-Bundesliga. Schalke und Elversberg haben sich 0:0 unentschieden getrennt. Außerdem spielten Leverkusen Leipzig 2:0 und Paderborn Hoffenheim 3:1. Dortmund geht damit als Tabellenführer vor den Bayern in die zweiwöchige Länderspielpause.
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1: Im Studio Dirk Justus.
2: Berlin steuert auf die erste linke Regierungschefin zu. In Mecklenburg-Vorpommern wird die AfD stärkste Kraft. Und die CDU erlebt ein historisches Debakel. In MV liegt die AfD mit gut 38% vorn und lässt die SPD von Ministerpräsidentin Schwesig hinter sich. Die will aber weiter regieren, vermutlich mit Linken und Grünen. Manuela Schwesig sagt in der ARD.
3: Ich sehe auch die Möglichkeit, eine stabile demokratische Regierung zu bilden. Wir sehen ja in Sachsen-Anhalt, dass wir dieses Regierungschaos nicht gebrauchen können. Was nützt es, wenn die AfD stärkste Kraft wird, aber überhaupt nicht in der Lage ist, eine stabile, verlässliche Regierung zu bilden?
2: Die CDU erlebt in MV ein Debakel und fliegt raus aus dem Schweriner Landtag. Das dürfte die CDU mit ihrem Verständnis als Volkspartei ins Mark erschüttern. Auch in Berlin verliert die CDU nicht nur Stimmen, sondern wohl auch das Rote Rathaus. Sie kommt auf unter 20%, die Linke liegt bei der Abgeordnetenhauswahl klar vorn. Spitzenkandidatin Elif Eralp könnte damit nicht nur Berlins erste Regierungschefin der Linken werden, sondern auch die erste mit Migrationshintergrund.
4: In unserer Stadt hat die Liebe und die Gerechtigkeit über den Hass gewonnen. Das haben wir heute alle gemeinsam gezeigt und dieses Signal geht raus in die Welt.
2: Die AfD wird in Berlin drittstärkste Kraft vor den Grünen und der SPD. Und auch für den Kanzler sind die Wahlen in Mecklenburg-Vorpommern und Berlin ein Debakel. Merz will aber weitermachen als Kanzler und CDU-Chef und er verteidigt seine Reformen.
5: Die Reformen müssen kommen. Natürlich bringt uns das alle in eine schwierige Situation. Aber wir übernehmen diese Verantwortung. Ich übernehme diese Verantwortung, denn ich möchte unser Land voranbringen.
2: Mehr Unterstützung vom Bund für die Kommunen in Deutschland, das wünscht sich der Städte- und Gemeindebund. Hauptgeschäftsführer Berg-Hegger forderte im Kölner Stadtanzeiger weitere 65 Milliarden Euro aus dem Infrastrukturpaket. Die bislang zugesagten 65 Milliarden reichen aus seiner Sicht nicht aus. In der Fußball-Bundesliga haben alle drei Aufsteiger gepunktet. Paderborn holte mit einem 3:1 gegen Hoffenheim den ersten Saisonsieg. Schalke und Elversberg trennten sich im Aufsteigerduell 0:0. Außerdem gewann Leverkusen gegen Leipzig mit 2:0.
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1: Im Studio Dirk Justus. Die Linken vorne in Berlin, die Rechten in Mecklenburg-Vorpommern. Die CDU kommt völlig unter die Räder. Bei der Landtagswahl in MV gewinnt die AfD mit etwa 38% das Kopf-an-Kopf-Rennen gegen die SPD. AfD-Spitzenkandidat live Erik Holm.
2: Wir haben eben auch gesehen, dass die Menschen Veränderungen wollen. Wir liegen vorne und wir haben hier den Regierungsauftrag in Mecklenburg-Vorpommern.
1: Allerdings hat die AfD keine Aussicht auf einen Koalitionspartner, während SPD-Ministerpräsidentin Schwesig mit Linken und Grünen eine Mehrheit schmieden könnte. Die CDU erlebt in Mecklenburg-Vorpommern ein historisches Debakel und fliegt aus dem Landtag. In Berlin feiert die Linkspartei einen historischen Sieg. Erstmals gewinnt sie die Abgeordnetenhauswahl mit über 25%. Und Elif Eralp könnte damit die erste linke Regierungschefin der Hauptstadt werden. Die noch regierende CDU verliert auch in Berlin deutlich und rutscht unter 20%. CDU-Spitzenkandidat Stefan Evers.
3: Wir haben uns vom ersten Tag an in diesem gemeinsamen Wahlkampf gegen diesen Abwärtstrend gestimmt. Und wir haben uns nach vorne zurückgearbeitet, nicht dahin, wo wir hin wollten. Aber ich finde, wir haben für die Ausgangslage ein ganz ordentliches Ergebnis erzielt.
1: Drittstärkste Kraft wird die AfD vor den Grünen und der SPD. Trotz des historischen Wahldebakels im Nordosten und dem möglichen Verlust der Macht in der Hauptstadt, Kanzler Merz will weiter im Amt bleiben und er will seinen Reformkurs weiter vorantreiben.
4: Was jetzt zu tun ist, erfordert Rückgrat, Standhaftigkeit und Geduld. Ich werde das aufbringen, als Parteivorsitzender der CDU und vor allem als Bundeskanzler unseres Landes.
1: Die Krise der deutschen Autobauer verschärft sich weiter. Im ersten Halbjahr gab es erneut weniger Umsatz für VW, BMW, Mercedes und Co. Das zeigen Zahlen von EY. Zu den Gründen gehören demnach hohe Löhne, die Energiepreise und der große Bürokratieaufwand. Keine Tore im Aufsteigerduell der Fußball-Bundesliga. Schalke und Elversberg haben sich 0:0 unentschieden getrennt. Außerdem spielten Leverkusen Leipzig 2:0 und Paderborn-Hoffenheim 3:1. Dortmund geht damit als Tabellenführer vor den Bayern in die zweiwöchige Länderspielpause.
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1: Im Studio Dirk Justus. Berlin steuert auf die erste linke Regierungschefin zu. In Mecklenburg-Vorpommern wird die AfD stärkste Kraft und die CDU erlebt ein historisches Debakel. In MV liegt die AfD mit gut 38% vorn und lässt die SPD von Ministerpräsidentin Schwesig hinter sich. Die will aber weiter regieren, vermutlich mit Linken und Grünen. Manuela Schwesig sagte in der ARD.
2: Ich sehe auch die Möglichkeit, eine stabile demokratische Regierung zu bilden. Wir sehen ja in Sachsen-Anhalt, dass wir dieses Regierungschaos nicht gebrauchen können. Was nützt es, wenn die AfD stärkste Kraft wird, aber überhaupt nicht in der Lage ist, eine stabile, verlässliche Regierung zu bilden?
1: Die CDU erlebt in MV ein Debakel und fliegt aus dem Schweriner Landtag. Das dürfte die CDU mit ihrem Verständnis als Volkspartei ins Mark erschüttern. Auch in Berlin verliert die CDU nicht nur Stimmen, sondern wohl auch das Rote Rathaus. Sie kommt auf unter 20%. Die Linke liegt bei der Abgeordnetenhauswahl klar vorn. Spitzenkandidatin Elif Eralp könnte damit nicht nur Berlins erste Regierungschefin der Linken werden, sondern auch die erste mit Migrationshintergrund.
3: In unserer Stadt hat die Liebe und die Gerechtigkeit über den Hass gewonnen. Das haben wir heute alle gemeinsam gezeigt und dieses Signal geht raus in die Welt.
1: Die AfD wird in Berlin drittstärkste Kraft vor den Grünen und der SPD. Und auch für den Kanzler sind die Wahlen in Mecklenburg-Vorpommern und Berlin ein Debakel. Merz will aber weitermachen als Kanzler und CDU-Chef und er verteidigt seine Reformen.
4: Die Reformen müssen kommen. Natürlich bringt uns das alle in eine schwierige Situation. Aber wir übernehmen diese Verantwortung. Ich übernehme diese Verantwortung, denn ich möchte unser Land voranbringen.
1: Die Kritik am neuen Tankrabatt der Bundesregierung reißt nicht ab. Auch die Wirtschaftsweise Veronika Grimm schaltet sich jetzt ein. Es sei zynisch, auf Kosten der jungen Generation das Fahren von Autos mit Verbrennungsmotor zu subventionieren, sagte sie dem Kölner Stadtanzeiger. In der Fußball-Bundesliga haben alle drei Aufsteiger gepunktet. Paderborn holte mit einem 3:1 gegen Hoffenheim den ersten Saisonsieg. Schalke und Elversberg trennten sich im Aufsteigerduell 0:0. Außerdem gewann Leverkusen gegen Leipzig mit 2:0.
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1: Im Studio Silas Quiring. Das hat es in der Geschichte der Bundesrepublik noch nie gegeben. Die CDU ist aus einem Landtag rausgeflogen. Bei der Landtagswahl in Mecklenburg-Vorpommern scheiterte die Kanzlerpartei knapp an der 5%-Hürde. Auf Platz 1 landet die AfD, knapp vor der SPD. AfD-Spitzenkandidat live Erik Holm.
2: Wir haben eben auch gesehen, dass die Menschen Veränderungen wollen. Wir liegen vorne und wir haben hier den Regierungsauftrag in Mecklenburg-Vorpommern.
1: Allerdings, die AfD hat keine Aussicht auf einen Koalitionspartner. SPD-Ministerpräsidentin Schwesig kann mit Linken und Grünen eine Mehrheit schmieden. In Berlin feiert die Linkspartei einen historischen Sieg. Spitzenkandidatin Elif Eralp könnte damit nicht nur Berlins erste Regierungschefin der Linken werden, sondern auch die erste mit Migrationshintergrund.
3: In unserer Stadt hat die Liebe und die Gerechtigkeit über den Hass gewonnen. Das haben wir heute alle gemeinsam gezeigt und dieses Signal geht raus in die Welt.
1: Ebenfalls im Abgeordnetenhaus vertreten sind CDU, AfD, Grüne und SPD. Rot-Grün-Rot und Schwarz-Grün-Rot sind politisch möglich. Gegen den Jobabbau in der Autoindustrie macht die IG Metall heute in ganz Deutschland mobil. An mehr als 200 Orten sind Protestaktionen geplant. Die Gewerkschaft erwartet über 100.000 Teilnehmer. Statt gestrichener Stellen fordern sie mehr Investitionen in deutsche Standorte. Das Münchner Oktoberfest hat einen optimalen Start hingelegt. Am ersten Wochenende kamen knapp 1 Million Gäste auf die Wiesen. Polizei und Rettungsdienst sprechen von einem ruhigen Verlauf. Für Aufsehen sorgte nur ein Fahrgeschäft. Wegen eines defekten Sensors hingen mehrere Gäste minutenlang kopfüber fest. In der Fußball-Bundesliga haben alle drei Aufsteiger gepunktet. Paderborn holte mit einem 3:1 gegen Hoffenheim den ersten Saisonsieg. Schalke und Elversberg trennten sich im Aufsteigerduell 0:0. Außerdem gewann Leverkusen gegen Leipzig mit 2:0.
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4: Mit Pia Eschenbach einen wunderschönen guten Morgen. Herzlich willkommen in der neuen Woche, kurz nach 6. Starten Sie gut rein. Meine Güte, geht das schnell immer, oder? Schon wieder eine Woche rum. Starten Sie gut in den Montag, jetzt mit Taylor Swift. I knew it, I knew you. Hier ist das

0: 9:09. 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
0: Es ist 1999, Sommer. Und es laufen die Superboys mit Die Sonne und das Meer. Die Superboys, das sind Didi und Eddie. Und die haben mit den Superboys ein Musikprojekt gestartet. Die Melodie zu dem Song könnte Ihnen bekannt vorkommen. Der Song basiert nämlich auf der Melodie von Old Shatterhand. Das war der wilde Abenteurer im Wilden Westen, der dann Blutsbruder von Winnetou wurde. Und diese Melodie mit ein bisschen luftigem Pop und Dreamhouse vermischt, dann kommt dieser Song raus. Ihr Frühaufsteher-Bonus von den Superboys. Die Sonne und das Meer.

Ich sag mal, interessant. Interessanter Frühaufsteher-Bonus hier beim Inselradio heute Morgen. Es ist 6:15. Starten Sie gut rein in diesen Montag. Jetzt ist vorbei mit Dschungelmusik. Felix Jain und Chaos.

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1: Montagmorgen, 6.22 Uhr. Gegenüber vom Sender im Mercadona ist auch schon Licht. Die Busfahrer sitzen im Bus, fahren ihre erste Runde. Wir sind drin in der vorletzten Septemberwoche. Hier ist das Inselradio. Gleich mit Shaboozy und Miles Smith. Blink Twice, noch vor halb.
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0: ist 6:30. Schönen guten Morgen.
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0: Die Seven Seas Mariner hat Wache gehalten die Nacht über, war zum Übernachten bei uns im Hafen und fährt dann erst heute Abend weiter, empfängt dafür aber die drei weiteren Schiffe, die heute noch dazustoßen. Die Renaissance, die Legend of the Seas und die MS Europa. Also mal wieder sehr viel los bei uns in der neuen Woche hier in Palma.
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0: 9 Grad in Düsseldorf und beim Inselradio, da klingt es immer noch nach Sommer hier mit Mijel, Moving to the Sun. Guten Morgen. Gleich bei uns Loy und DJ David Puentes für den Start in den Montag. Golden Summer in voller Länge noch vor 7 Uhr.
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6.51 Uhr, hier ist das Inselradio Mallorca. Kommen Sie gut in die neue Woche. Jetzt mit Let Me Down Slowly und Alec Benjamin.

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1: Heute gibt's in Deutschland einen Mix aus Sonne und Wolken im Norden und Osten. Einzelne Schauer, dazu windig. In Alpennähe regnet es anfangs. Die meisten Sonnenstunden, die gibt's im Südwesten. 13 bis 3.

0: 20 Grad. Die Höchstwerte. In Hamburg haben wir einen Mischmasch aus Wolken, klarem Himmel und örtlich auch Regenschauern bei 12 Grad. In Berlin trocken und überwiegend Bewölkung bei 13. Leipzig zugezogen bei 10. In Düsseldorf Wolken und klare Himmel im Mix bei 11. Frankfurt Wolken bei 10, Stuttgart Wolken bei 11 und München Wolken bei 11 Grad. In der Schweiz überwiegend klarer Himmel rund um Zürich, aber derzeit zugezogen bei 14 Grad. Und in Österreich, ja, gerade im Westen des Landes zugezogen, teilweise auch örtliche Regenschauer mit dabei rund um Wien, aber klarer Himmel bei 13 Grad, wo jetzt auch so langsam auch die Sonne schon aufgeht. In Paris haben wir klaren Himmel bei 13 Grad. Und in Athen, da ist die Sonne schon am Horizont, hat schon Ansprüche angemeldet bei 20 Grad.
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0: Der Start in die neue Woche, der wird sonnig und warm mit einer Top-Temperatur von 31 Grad. Laut spanischem Wetterdienst, klar, immer mal ein paar Wolken können mit dabei sein. 11 Sonnenstunden, aber insgesamt angekündigt. Die Regenwahrscheinlichkeit, die liegt bei 10%. Überall klarer Himmel. In Petra zum Beispiel bei 15 Grad. An der Kalapi bei 19 und in Weidemossa bei 13 Grad. Der Inselradio-Wettertrend. Morgen wird es ebenfalls sonnig und sogar noch ein Ticken wärmer mit einer Top-Temperatur von 32 Grad.
1: 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Es ist 7 Uhr. 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
2: Im Studio Silas Quiring. Die CDU hat bei der Landtagswahl in Mecklenburg-Vorpommern eine historische Niederlage erlebt. Sie scheitert knapp an der 5%-Hürde und fliegt damit aus dem Landtag. Die AfD wurde mit gut 38% stärkste Kraft, vor der SPD von Ministerpräsidentin Schwesig mit 35,5%. Schwesig kann nun mit Linken und Grünen regieren und sagt in der ARD:
3: Ich sehe auch die Möglichkeit, eine stabile demokratische Regierung zu bilden. Wir sehen ja in Sachsen-Anhalt, dass wir dieses Regierungschaos nicht gebrauchen können. Was nützt es, wenn die AfD stärkste Kraft wird, aber überhaupt nicht in der Lage ist, eine stabile, verlässliche Regierung zu bilden?
2: Bei der Wahl zum Abgeordnetenhaus in Berlin hat die Linke mit knapp 26% der Stimmen klar gewonnen und könnte erstmals die regierende Bürgermeisterin stellen. Die CDU wird dahinter zweitstärkste Kraft vor AfD, Grünen und SPD. Linken-Spitzenkandidatin Elif Eralp sagte im ZDF:
4: Ich freue mich total darüber, dass so viele Menschen mir ihr Vertrauen geschenkt haben und sich in mir repräsentiert fühlen. Ich möchte, dass alle Berlinerinnen und Berliner mit mir gemeinsam ins Rote Rathaus einziehen, egal woher sie kommen oder wie viel Einkommen sie haben.
2: In Berlin sind nun Rot-Grün-Rot und Schwarz-Grün-Rot möglich. Bundeskanzler Friedrich Merz nennt das Wahlergebnis in Mecklenburg-Vorpommern ein Desaster. Trotz des Wahlfiaskos will er aber im Amt bleiben und die geplanten Reformen umsetzen. Auch die SPD will am Reformkurs festhalten, sieht aber auch Nachbesserungsbedarf. An mehr als 200 Orten in Deutschland ruft die IG Metall heute zum Protest gegen den Jobabbau in der Autoindustrie auf. Gewerkschaftschefin Benner verlangt gerade jetzt mehr Investitionen in deutsche Standorte. Derzeit bangen tausende Mitarbeiter bei VW und Co. um ihre Jobs. Keine Tore im Aufsteigerduell der Fußball-Bundesliga. Schalke und Elversberg haben sich 0:0 unentschieden getrennt. Außerdem spielten Leverkusen-Leipzig 2:0 und Paderborn-Hoffenheim 3:1. Dortmund geht als Tabellenführer vor den Bayern in die dreiwöchige Länderspielpause.
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0: Der Blick, der geht dabei Richtung Horizont in freudiger Erwartung auf das, was da kommt. Heute bis zu 11 Sonnenstunden angekündigt, ja auch morgen tolles Wetter. Also fantastische Zeit hier heute und morgen auf der Insel. Mein Name ist Klaas Duchholke. Kommen wir erstmal alle gemeinsam langsam rein in diesen Montag. Hallo.
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0: Die frisch gewaschene Wäsche vom Wochenende wird direkt angezogen an diesem Montag um 7:09. Schönen guten Morgen.
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0: Plätscherndes Wasser, der angenehme Duft von Rosen und zartes Vogelgezwitscher. Wir nehmen Sie in dieser Woche mit in die schönsten Gärten Mallorcas. Das ist unser Thema der Woche. Marisa Challas aus dem Inselradio-Team war in den Alfabia-Gärten bei einer deutschsprachigen Führung mit dabei.
2: Abseits vom Stadttrubel am Fuße des Tramontana-Gebirges auf Höhe von Bunyola liegen die historischen Alfabia-Gärten. Das Anwesen ist ein beliebtes Ausflugsziel und besteht bereits seit dem 12. Jahrhundert. In den Gärten blüht es an jeder Ecke, von der Trompetenblume bis hin zu einem kurios aussehenden 15 Meter hohen Florettseidenbaum. Neben Blumen, Palmen und einem riesigen Seerosenteich gibt's auch noch ein Herrenhaus und eine alte Ölpresse. Mein absolutes Highlight ist aber der Laubengang. Auf Knopfdruck sprühen da 100 Wasserfontänen los und bilden einen langgestreckten Bogen. Das sieht nicht nur toll aus, sondern ist auch das perfekte Fotomotiv. Außerdem gibt es ein kleines Café mitten im Garten. Perfekt für eine kleine Pause zum Durchatmen im Grünen. Aber nicht nur ich bin großer Fan der Alfabia-Gärten, auch viele von Ihnen lieben diesen Ort. Wie zum Beispiel Inselradio-Hörerin Gabriele.
3: In den Gärten von Alfabia zu sitzen, einen frisch gepressten, eisgekühlten Orangensaft zu trinken, im Hintergrund die leise Musik, um uns rum die Palmen, die Blüten, die Bäume, der Duft der Blüten, das ist ein Stück Urlaub. So lieben wir Mallorca.
2: Hinkommen zu den Alfabia-Gärten ist übrigens ganz einfach. Mit dem Auto sind es gerade mal 20 Minuten von Palma entfernt. Sie kommen aber auch mit dem TEB-Bus oder mit dem Sawyer-Zug hin.
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deutlich weniger Rettungseinsätze nach Unfällen mit E-Scootern auf den Balearen. Die Zahlen, die sind nämlich im Vergleich zum Vorjahr stark zurückgegangen. Um wie viel Prozent? Das erzählt uns gleich Dominik Jordan in unseren Inserate Mallorca-Lokalnachrichten um 1 Minute vor 7:30.

0: Wir haben es 8:01.
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2: Mit Dominik Jordan einen schönen guten Morgen. Rund 500 Menschen haben gestern in Palma gegen die Ausbaupläne des Flughafens demonstriert. Die Teilnehmer zogen von der Regierungsvertretung bis zum Consulat de Mar. Sie kritisieren unter anderem, dass die Passagierkapazität am Flughafen von Palma in den kommenden Jahren weiter erhöht werden soll. Nach Angaben der Organisatoren könnte die Zahl der Fluggäste bis 2031 auf 35,7 Millionen steigen. Gefordert wurden außerdem weniger Tourismuswerbung, ein Verbot von Nachtflügen und mehr Mitspracherecht der Balearen bei der Flughafenpolitik. Die Zahl der E-Scooter-Unfälle ist auf den Balearen deutlich gesunken. Zwischen Januar und August musste der Rettungsdienst deshalb fast 270 Mal ausrücken. Im gleichen Zeitraum des Vorjahres waren es etwa doppelt so viele Einsätze. Fast jeder zweite Verunglückte war 30 Jahre alt oder jünger. Trotz des Rückgangs mussten knapp 80% der Betroffenen anschließend in ein Gesundheitszentrum oder Krankenhaus gebracht werden. Boote festmachen, ohne dabei die Posidonia-Wiesen mit dem Anker zu beschädigen. Dafür sollen ökologische Bojenfelder sorgen. Auf Mallorca wird es davon aber vorerst doch keine neuen geben. Die geplanten Anlagen in Porto Colom und Portals Vais liegen wegen fehlender Finanzierung auf Eis. Ursprünglich sollten dafür staatliche bzw. EU-Gelder fließen. Später waren Mittel aus der Touristensteuer im Gespräch. Auch daraus gibt es aber zunächst kein Geld. Die Balearenregierung will deshalb versuchen, die Projekte bei der nächsten Vergabe der Touristensteuer erneut unterzubringen.
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2: Der Start in die neue Woche wird sonnig, mit wenig Wolken und einer Top-Temperatur von 31 Grad. Die Regenwahrscheinlichkeit liegt heute bei 10%.
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0: Rund um Mallorca bleibt die See heute überwiegend leicht bis mäßig bewegt. Im Norden und Osten weht zunächst mäßiger Nordwind. Örtlich kann er etwas stärker auffrischen. Im Tagesverlauf dreht der Wind auf West bis Südwest. Im Süden dagegen ist der Wind zunächst schwacher und dreht im Laufe des Tages ebenfalls auf West. Die See, die bleibt meist ruhig. Örtlich kann sie etwas unruhiger werden. Vereinzelt sind an der Ostküste auch Schauer im Bereich des Möglichen. Die aktuelle Wassertemperatur um die Insel herum beträgt weiterhin 27 Grad.
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0: Erstmal die Luft des neuen Morgens reinlassen in die Wohnung und langsam reinkommen. Klaas de Holke, mein Name.
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0: Schönen guten Morgen an diesem Montag um 7.39 Uhr. Minuten.
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0: Ja, ordentlich voll schon heute Morgen an diesem Montag. Natürlich an der berühmt-berüchtigten Stelle, die MA20 mit der MA13 im Übergang. Beides in Richtung Andratsch und Calviam. Da gibt es jeweils auf der MA20 Stop-and-Go-Phasen fast bis zur Flughafenautobahn zurückstand jetzt. Und auf der MA13 bis Espondinka. Auch die Zufahrtsstraßen, die MA15 Richtung Ringautobahn und die MA3018 jeweils aus Sonferriol kommend, die sind auch derzeit überlastet und es kommt zu Stop-and-Go-Phasen. Und dann Passeo Maritimo sieht soweit noch ganz okay aus, natürlich ganz normaler Berufsverkehr, genauso wie rund um die Avenidas und die Ramblas, da haben derzeit ein bisschen mehr Zeit einplanen. Ansonsten ist es das bis hierhin erstmal, falls noch was fehlen sollte, gerne melden per WhatsApp an die 683 500
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0: Das Inselradio Mallorca wünscht einen schönen guten Morgen an diesem Montag um 10 Minuten vor 8.
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1: Heute gibt's in Deutschland einen Mix aus Sonne und Wolken. Im Norden und Osten einzelne Schauer, dazu windig. In Altennähe regnet es anfangs. Die meisten Sonnenstunden gibt's im Südwesten. 13 bis 23 Grad. Die Höchstwerte. In Hamburg haben wir einen Mix aus Wolken. Immer mal wieder Regenschauer bei 12 Grad. In Berlin ist es bewölkt bei 13. In Leipzig überwiegend Bewölkung bei 11 Grad. In Düsseldorf zugezogen 12. In Frankfurt 11 Grad. Auch dort ist es zugezogen. Genauso wie in Stuttgart bei 12 und München bei 11 Grad. In der Schweiz haben wir ebenfalls einen Mix aus Wolken und Sonne. Rund um Zürich genau das gerade bei 16 Grad. Und in Österreich eigentlich genau das gleiche. Gerade im Westen zugezogen, im Osten rund um Wien klarer Himmel wie gerade bei 14 Grad in Wien. In Porto haben wir 23 Grad. Ebenfalls dort klarer Himmel. Und in Stockholm geht die Sonne auf. Ebenfalls bei klarem Himmel und 10 Grad.
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1: Die Sonne, die lugt so wunderschön am Horizont hervor. Der Start in die neue Woche, der wird richtig schön sonnig. Mit wenig Wolken und vor allen Dingen auch warm. Und einer Top-Temperatur von 31 Grad, 11 Sonnenstunden insgesamt angekündigt vom spanischen Wetterdienst. Die Regenwahrscheinlichkeit bei 10%. Hier in Palma haben wir 17 Grad, in Felanic 17 Grad und in Pollença 16 Grad. Überall blauer Himmel und Sonne am Horizont, wie schon erwähnt. Der Inselradio Wettertrend. Morgen wird es ebenfalls sonnig und sogar noch ein Ticken wärmer mit einer Top-Temperatur von 32 Grad.
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1: Im Studio Silas Quiring. Es ist eine historische Wahlschlappe für die CDU. In Mecklenburg-Vorpommern fliegt sie erstmals in der Geschichte der Bundesrepublik aus einem Landesparlament. Dirk Justus hat mehr.
2: Die CDU ist keine Volkspartei mehr, zumindest nicht in Mecklenburg-Vorpommern. Sie verpasst den Einzug in den Schweriner Landtag. Der nächste Denkzettel für Kanzler Merz, der will aber weitermachen als Regierungs- und CDU-Chef. Gewinner in MV ist die AfD vor der SPD mit Ministerpräsidentin Schwesig. Die Sozialdemokratin kann aber wohl weiter regieren mit Linken und Grünen. In Berlin wird die Linke stärkste Kraft, die noch regierende CDU ist hier klar geschlagen dahinter.
1: Die IG Metall trommelt heute zu einem bundesweiten Aktionstag für die Autobranche. An mehr als 200 Orten in Deutschland sind Protestaktionen gegen den Jobabbau geplant. Nicht nur bei VW, auch bei vielen Zulieferern sieht die Gewerkschaft Arbeitsplätze in Gefahr. Florian Hartmann von der IG Metall appelliert an die Arbeitgeber.
3: Was wir nicht zulassen werden, ist, dass die Arbeitgeber sich genau hinter diesen schwierigen Zeiten verstecken, weil es entbindet uns nicht davon, uns Gedanken über die Zukunft zu machen. Und dazu fordern wir die Arbeitgeber auf, sich genau diese Gedanken zu machen, welche Zukunftschancen es aktuell gibt und wie wir den Kolleginnen und Kollegen in den Betrieben Perspektiven bieten können.
1: Wegen mutmaßlicher Falschaussagen rund um seine krachend gescheiterten Mautpläne steht Ex-Verkehrsminister Scheuer ab heute vor Gericht. Er soll seine Mitschuld an hohen Entschädigungszahlungen im Urausschuss des Bundestags bewusst kleingeredet haben. Scheuer bestreitet das. Das Münchner Oktoberfest hat einen optimalen Start hingelegt. Am ersten Wochenende kamen knapp 1 Million Gäste auf die Wiesen. Polizei und Rettungsdienst sprechen von einem ruhigen Verlauf. Für Aufsehen sorgte nur ein Fahrgeschäft. Wegen eines defekten Sensors hingen mehrere Gäste minutenlang kopfüber fest. In der Fußball-Bundesliga haben alle drei Aufsteiger gepunktet. Paderborn holte mit einem 3:1 gegen Hoffenheim den ersten Saisonsieg. Schalke und Elversberg trennten sich im Aufsteigerduell 0:0. Außerdem gewann Leverkusen gegen Leipzig mit 2:0.
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4: Frisch aus dem Urlaub zurück, Lena Bernauer. Schönen guten Morgen.
5: Wunderschönen guten Morgen. Urlaub? Naja, langes Wochenende war es okay. In Deutschland mit der Familie. Schön war es.
4: Ja, was hast du denn Schönes gemacht?
5: Ich habe an dich gedacht, Klaas, gestern am Flughafen, weil du mir letzte Woche eine lustige Flughafengeschichte erzählt hast. Ja. Und jetzt habe ich gestern selbst eine erlebt.
4: Was ist passiert?
5: Also, ich bin nur mit Handgepäck gereist, bin da durch die Kontrolle. Dann haben sie meinen Rucksack rausgezogen. Ich wusste schon, warum. Mhm. Sag ich gleich. Dann stand ich da, der macht auf und sagt, was ist denn das? Mhm. Und dann sage ich, Kartoffelsalat von meiner Mama. Und dann sagt er, okay, und das? Und ich so, Fleischkäse. So, also ich wusste schon, da werde ich wahrscheinlich rausgezogen. Er so, okay, wir machen Sprengstofftest. Ja. Ich so, gut, alles in Ordnung. Neben mir ein Mann, auch mit dem Koffer. Dann wird er auch gefragt, was ist denn das? Höre ich so neben mir. Und er so, Essen von meiner Mutter.
4: Habe ich der halbe Flughafen mit Essen aus der Heimat quasi losgezogen.
5: Und dann habe ich zu ihm gesagt, lustig, bei mir auch. Und er so, ja, sie kann es nicht lassen. Und ich so, ja, meine auch nicht.
4: Ich finde das immer so interessant. Also ich bin ja ein absoluter Schisser, wenn es um Fliegen geht. Ich würde mich niemals trauen, mit irgendwas Essbarem durch die Sicherheitskontrolle zu gehen.
5: Nee, immer. Ich wurde ja schon mal wegen Zwetschgenkuchen rausgezogen.
4: Ja, rate mal, warum. Klasse, Volker, mein Name. Schönen guten Morgen.

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0: 9:08. Wir wünschen einen schönen guten Morgen.
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0: Widder. Entschlossenheit und Weitblick bringen Sie beruflich voran. Nutzen Sie Ihre Dynamik, um neue Perspektiven und ungewöhnliche Wege zu entdecken. Energiepegel 80.
3: Stier.
0: Ihre Emotionen sind heute besonders stark. Nehmen Sie sich Zeit, Ihre Reaktion zu verstehen und suchen Sie Gespräche mit vertrauten Menschen. Energiepegel 95.
3: Zwilling.
0: Sie sprühen vor Ideen und profitieren davon in Gesprächen und Meetings. Kurze Pausen helfen, Ihre Energie gut einzuteilen. Energiepegel 90.
3: Krebs.
0: Neue Erfahrungen bereichern Ihren Arbeitsalltag. Flexibilität und Neugier erweitern besonders in Gesprächen Ihren Horizont. Energiepegel 75.
3: Löwe.
0: Ihre Kreativität beflügelt berufliche Ziele. Romantische Begegnungen sorgen heute für besondere Momente. Energiepegel 100.
3: Jungfrau.
0: Analysen und strategische Planung bringen frischen Wind in den Beruf. Private Harmonie hilft Ihnen, Beziehungen zu vertiefen. Energiepegel 80.
3: Waage.
0: Ihre Gedanken inspirieren besonders in der Teamarbeit. Spontane Einfälle können zu kreativen Lösungen führen. Energiepegel 100.
3: Skorpion.
0: Beruflich läuft es reibungslos. Neue Ansätze sind wertvoll. Vertrauen Sie Ihrer Intuition und erweitern Sie Ihren Horizont. Energiepegel 85.
3: Schütze.
0: Ihre Neugier führt zu neuen Entdeckungen. Mit viel Energie kommen Sie beruflich und persönlich voran. Energiepegel 75.
3: Steinbock.
0: Sie erkunden neue Wege und Ideen. Nutzen Sie Ihre Energie, um Interessen zu vertiefen und flexibel auf Herausforderungen zu reagieren. Energiepegel 95.
3: Wassermann.
0: Die kosmische Stimmung fördert Ihren Einfallsreichtum im Beruf. Kommunizieren Sie kreative Ideen klar, Sie könnten gut ankommen. Energiepegel 85.
3: Fische.
0: Kreativität und Sensibilität prägen den Tag. Inspirierende Gespräche erweitern Ihren Horizont und fördern Ihre persönliche Entwicklung. Energiepegel 90.
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1: Die Ringautobahn heute Morgen. Selbstverständlich mal wieder, also die MA20. Eigentlich muss man zusammenfassend sagen, überall in beide Richtungen immer wieder Stop-and-Go-Phasen. Ganz besonders die MA20 mit dem Übergang der MA13 in Richtung Andratsch und Calvia. Auf der MA20 gibt es fast Rückstau bis zur Flughafenautobahn und auf der MA13 bis Espondenker zurück. Auch die Zufahrtsstraßen, die MA15 und die MA30 18 aus Sonferriol kommt auch dort auf die Ringautobahn. Ein bisschen mehr Zeit einplanen, genauso wie unten am Paseo Maritimo, ganz normaler Berufsverkehr. Ansonsten keine außergewöhnlichen Umstände, keine Unfälle bis hierhin. Falls Sie doch was gesehen haben sollten, gerne melden per WhatsApp an die 683 500
0: 100. 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

Protest gegen mehr Flugverbot auf Mallorca. Hunderte Menschen sind in Palma gegen die Ausbaupläne am Flughafen auf die Straßen gegangen. Warum die Demonstranten weniger Flüge und mehr Mitspracherecht für die Balearen fordern, das gibt's gleich in unseren Inserate Mallorca-Lokalnachrichten um 1 Minute nach 8:30.

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1: Wir haben es gerade noch so eine Minute nach 8:30.
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3: Mit Dominik Jordan einen schönen guten Morgen. Rund 500 Menschen haben gestern in Palma gegen die Ausbaupläne des Flughafens demonstriert. Die Teilnehmer zogen von der Regierungsvertretung bis zum Consulat de Mar. Sie kritisieren unter anderem, dass die Passagierkapazität am Flughafen von Palma in den kommenden Jahren weiter erhöht werden soll. Nach Angaben der Organisatoren könnte die Zahl der Fluggäste bis 2031 auf 35,7 Millionen steigen. Gefordert wurden außerdem weniger Tourismuswerbung, ein Verbot von Nachtflügen und mehr Mitspracherecht der Balearen bei der Flughafenpolitik. Die Zahl der E-Scooter-Unfälle ist auf den Balearen deutlich gesunken. Zwischen Januar und August musste der Rettungsdienst deshalb fast 270 Mal ausrücken. Im gleichen Zeitraum des Vorjahres waren es etwa doppelt so viele Einsätze. Fast jeder zweite Verunglückte war 30 Jahre alt oder jünger. Trotz des Rückgangs mussten knapp 80% der Betroffenen anschließend in ein Gesundheitszentrum oder Krankenhaus gebracht werden. 26 verlassene Migrantenboote und 12 Motoren sollen aus den Häfen der Balearen verschwinden. Die Hafenbehörde Ports IBE hat dafür jetzt ein Verfahren eingeleitet. Weil die Boote nicht gekennzeichnet sind und sich die Eigentümer nicht ermitteln lassen, können sie offiziell als herrenlos erklärt werden. Anschließend dürfen sie dann entweder versteigert oder zerstört werden. Bis dahin werden die Boote und Motoren auf das ehemalige Militärgelände Santos gebracht, um in den Häfen wieder Platz zu schaffen.
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3: Der Start in die neue Woche wird sonnig, mit wenig Wolken und einer Top-Temperatur von 31 Grad. Die Regenwahrscheinlichkeit liegt heute bei 10%.
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1: Lecker Tomaten von der Insel, ganz genau gesagt aus San Juan, bekommen Sie heute unter anderem auf den Wochenmärkten. Das Kilo 4,90 Euro. Zum Beispiel auf unseren Wochenmarkt-Highlights, und zwar Calviar und Manacor, jeweils die Orte. Gibt aber noch weitere, die heute stattfinden, zum Beispiel Lloret de Vista Alegre, Manco de la Vall. Oder auch hier in Palma Peregarau gibt noch zwei, drei andere, die heute stattfinden. Die lange Liste aller Wochenmärkte, die heute aufhaben, gibt es auf inselradio.com.
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1: Mit ganz viel Sonne und wirklich angenehmen Temperaturen starten wir rein in diesen Montag. Klaas de Rolke, mein Name, hallo.
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1: Unten der Paseo Maritimo, der ist in den letzten Minuten voller geworden. Gerade stadteinwärts, hat einfach mit dem Berufsverkehr zu tun und den Ampelphasen. Ansonsten die MA20 mit dem Übergang der MA13 in Richtung Andratsch und Calviá. Immer wieder Stop-and-Go-Phasen auf der MA20. Staut es sich fast schon zurück zur Flughafenautobahn und auf der MA13 bis Espondenka. Da also mehr Zeit einplanen. Ansonsten habe ich nichts mehr weiteres auf dem Zettel, falls Sie was gesehen haben sollten. Stausbehinderungen, ein Unfall, ein Blitzer, gerne melden per WhatsApp an die 683 500
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1: Das Dorf Bunyola feiert heute seinen Schutzpatron St. Matteo und dafür ist dort einiges los heute. Gleich um 9.30 Uhr geht schon los mit einem Umzug von traditionellen mallorquinischen Dudelsackspielern durch den Ort. Danach gibt es mallorquinische Spiele und am Nachmittag um 17 Uhr wird es bei der Pujada al Castellets, also einem Bergzeitrennen, aber sowas von sportlich, die rennen da nämlich auf Zeit hoch. Später wird im Ortszentrum weitergefeiert mit Kinderprogrammen, es gibt eine Vorführung einer Tanzschule von Bunyola und zum Abschluss gibt es um Mitternacht ein Feuerwerk. Der Eintritt in Bunyola, der ist kostenlos. Oder was ganz anderes, somit mitten im Trubel von Palma einen Gang mal runterschalten. Das genau geht im Kaiser Forum und dort gibt es seit kurzem auch eine neue Ausstellung. Der mallorquinische Künstler Gnaco Fabré, der zeigt dort Malerei, Skulpturen und Arbeiten auf Papier. Dabei arbeitet er ganz viel mit geometrischen Formen und kräftigen Farben. Das Museum hat von 10 bis 20 Uhr geöffnet. Der Eintritt zu dieser Ausstellung ist frei. Für die anderen Ausstellungen im Kaiser Forum zahlen sie 6 Euro. Das also erste Vorschläge, was man heute Schönes machen kann hier bei uns auf der Insel. Mehr davon, wie gewohnt, im Netz, in unserem Eventkalender auf inselradio.com.
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2: Heute gibt es in Deutschland einen Mix aus Sonne und Wolken. Im Norden und Osten einzelne Schauer, dazu windig. In Alpennähe regnet es anfangs. Die meisten Sonnenstunden gibt es im Südwesten. 13 bis 23 Grad, die Höchstwerte. In Hamburg weiterhin ein Mix aus allem Wolken. Mal klare Phasen, aber auch mal Regenschauer bei 13. In Berlin weiterhin überwiegend Bewölkung bei 13. In Leipzig kommt so langsam die Sonne ein bisschen durch bei 12 Grad. Genauso wie in Düsseldorf bei 13. In Frankfurt ein Mix aus Sonne und Wolken bei 12. In Stuttgart dagegen Wolken bei 13. In München genauso bei 12 Grad. In der Schweiz gerade nördlich der Mitte des Landes oder oberhalb der Mitte des Landes, so möchte ich es formulieren, bewölkt, südlich dagegen ganz viel Sonne. Rund um Zürich somit in der Zeit ganz viel Wolken bei 17 Grad. In Österreich gerade im Westen des Landes ordentlich bewölkt, im Osten dagegen Sonnenschein, so wie gerade rund um Wien bei 15 Grad. In Rom haben wir viel Sonne zum Start in diesem Montag bei 21 Grad und in Göteborg 15 Grad und ganz viel Sonne.
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2: Der Start in die neue Woche, der wird sonnig mit wenig Wolken und vor allen Dingen auch warm mit einer Top-Temperatur von 31 Grad heute am Montag. 11 Sonnenstunden insgesamt angekündigt vom spanischen Wetterdienst. Die Regenwahrscheinlichkeit bei 10%. In Banjalbufar haben wir 21 Grad, in Cales de Mallorca 23 Grad und in Alcudia 20 Grad. Überall strahlender Sonnenschein. Der Inselradio-Wettertrend, morgen ebenfalls ganz viel Sonne, sogar noch etwas wärmer mit einer Top-Temperatur.

0: von 32 Grad.
1: 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Es ist 9 Uhr. 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
2: Im Studio Silas Quiring. Die CDU hat bei der Landtagswahl in Mecklenburg-Vorpommern eine historische Niederlage erlebt. Sie scheitert knapp an der 5%-Hürde und fliegt damit aus dem Landtag. Die AfD wurde mit gut 38% stärkste Kraft, vor der SPD von Ministerpräsidentin Schwesig mit 35,5%. Schwesig könnte aber weiter regieren mit den Linken und den Grünen. Bei der Wahl zum Abgeordnetenhaus in Berlin hat die Linke mit knapp 26% der Stimmen klar gewonnen und könnte erstmals die regierende Bürgermeisterin stellen. Die CDU wird dahinter zweitstärkste Kraft vor AfD, Grünen und SPD. In Berlin sind nun Rot-Grün-Rot und Schwarz-Grün-Rot möglich. Trotz der schlechten CDU-Ergebnisse will Bundeskanzler Merz im Amt bleiben und er will den Reformkurs fortsetzen. Dazu sind Rückgrat und Geduld nötig, so Merz. Und weiter:
3: Die Reformen müssen kommen. Natürlich bringt uns das alle in eine schwierige Situation. Aber wir übernehmen diese Verantwortung. Ich übernehme diese Verantwortung, denn ich möchte unser Land voranbringen.
2: SPD-Generalsekretär Klüssendorf dagegen fordert etwa in der Rentenpolitik Korrekturen. Wir können nicht einfach so weitermachen, sagt er. Ex-Verkehrsminister Andi Scheuer steht ab heute wegen Falschaussagen zur gescheiterten Pkw-Maut vor Gericht. Schon bevor ein EuGH-Urteil die Maut zunichte machte, hatte Scheuer Verträge unterschrieben. Eine hohe Entschädigung wurde fällig. Scheuer sagte damals aus, dass man das Urteil nicht abwarten konnte. Wer noch mitentscheiden will, wie die neuen Euroscheine aussehen sollen, muss sich beeilen. Nur noch bis heute läuft dazu die Umfrage. Zur Auswahl stehen 5 Designs mit berühmten Europäern wie etwa Leonardo da Vinci. Außerdem gibt's 5 Designs zum Thema Vögel und Flüsse. Keine Tore im Aufsteigerduell der Fußball-Bundesliga. Schalke und Elversberg haben sich 0:0 unentschieden getrennt. Außerdem spielten Leverkusen-Leipzig 2:0 und Paderborn-Hoffenheim 3:1. Dortmund geht als Tabellenführer vor den Bayern in die dreiwöchige Länderspielpause.
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0: Heute Morgen mit dabei unsere Redaktionsleitung Katrin Wagner.
4: Guten Morgen.
0: Und auch in der Redaktion mit dabei Maresa Chalas.
4: Guten Morgen.
0: Und einer schockierenden Info, die wir gerade bekommen haben von Maresa, denn
4: ich habe vielleicht schon einen Adventskalender gekauft.
5: Nicht dein Ernst.
4: Ja, und dann gab es natürlich auch noch Lebkuchen dazu. Das darf ja nicht fehlen.
5: Hast du auch alle Geschenke eingekauft für Weihnachten?
4: Nee, aber ich habe schon Ideen, sagen wir mal so.
0: Und Baum, ist der auch schon aufgebaut, oder?
4: Nee. Ich gehe dann mal.
0: Lametta, alles mit dabei. Bist du so, also anscheinend muss ja so ein großer, so großer Weihnachtsfan sein.
4: Ja, ich freue mich einfach auf die Vorzeit auch einfach. Ne?
0: Ja, wir haben aber noch Sommer gefühlt.
4: Aber in Deutschland war es ein bisschen kühler. Ja, okay, so, das ist meine Ausrede.
0: Es sei dir verziehen. Klasse Holke, mein Name. Schönen guten Morgen.

0: könnten die Bedingungen nun wirklich nicht sein. Nicht zu heiß, nicht zu kalt, dazu ganz viel Sonne. Perfekt also, um mal wieder mit dem Trend des Sawyer zu fahren. Auch liebevoll der rote Blitz genannt. Pierre Eschenbach stellt ihn jetzt vor.
1: Volle Straßen und Staus gibt's hier schon mal nicht, außer vielleicht vor dem Tickethäuschen. Eine Fahrt in Mallorcas ältester Eisenbahn, dem Tren de Sawyer, gehört natürlich zu den Ausflugsklassikern hier auf Mallorca. Kennen Sie vielleicht auch unter dem Namen Roter Blitz. Mit dieser Bahn wurden damals 1912 die ersten Orangen aus Sawyer über die Tramuntana nach Palma gebracht. Heute dann eben begeisterte Touristen.
2: Man sieht sehr viele Berge und die Landschaft. Man sieht auch viele Tiere. Also sehr schön, gefällt mir gut.
3: Das erste Mal mit dem Zug. Sehr schön die Landschaft, sehr bergig. Vermutet man gar nicht, wenn man sonst in Mallorca immer den Strand sieht, hat mehr zu bieten als bloß Strand und Meer.
1: Start- und Endpunkt ist der historische Bahnhof in Palma neben der Plaza de España. Die große Frage, bevor man einsteigt, ist natürlich, auf welche Seite setzt man sich denn jetzt für die beste Aussicht? Also viel falsch machen können Sie da wirklich nicht. Wenn Sie sich auf der ersten Hälfte der Strecke auf die linke Seite setzen, haben Sie einen mega Blick in die Berge. Die zweite Hälfte setzen Sie sich nach rechts, da haben Sie dann den Ausblick ins Tal von Sawyer. Also unterm Strich ist es wirklich egal, beide Seiten sind super schön und Sie fahren ja auch nochmal zurück. Die Fahrt geht durch herrliche mallorquinische Landschaft, vorbei an Orangen- und Zitronenhainen, über Brücken, durch Täler, bis die Fahrt dann in Sawyer endet, einem ganz malerischen und verträumten Dorf mitten in der Tramuntana. Es gibt auch ein Kombi-Ticket, mit dem Sie von Sawyer dann in die Tranvía de Sawyer, eine historische Straßenbahn, umsteigen. Die bringt Sie nochmal eine Station weiter von Sawyer nach Port de Sawyer an den Hafen.
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1: Ja, weiterhin die MA20 mit der MA13 in Richtung Andratsch und Calviam. Da die Einfädelungs- und Übergangsphase auf der MA20 weiterhin fast. Die Stop-and-Go-Phasen bis zurück zur Flughafenautobahn und auf der MA13 bis Espondenka. Zudem hat es da in der Region an diesem Verkehrsknotenpunkt einen Unfall gegeben. Da also, wenn nötig, bitte eine Rettungsgasse bilden und vorsichtig an Stauende ranfahren. Ansonsten unten am Paseo Marítimo aufgrund des Berufsverkehrs und der Ampelphase noch ein bisschen mehr Zeit einplanen. Ansonsten ist es das. Falls ich was vergessen habe zu erwähnen, gerne melden per WhatsApp an die 683 500
0: 100. 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

350 Millionen Euro gegen den Stau rund um Palma. Doch der geplante zweite Autobahnring, der stößt auf deutliche Kritik. Warum Umwelt- und Mobilitätsverbände das Projekt ablehnen und welche Alternativen sie fordern, das hören Sie gleich in unseren Inselradio Mallorca Lokalnachrichten.

0: Wir haben es 9:30.
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2: Mit Dominik Jordan einen schönen guten Morgen. Rund 500 Menschen haben gestern in Palma gegen die Ausbaupläne des Flughafens demonstriert. Die Teilnehmer zogen von der Regierungsvertretung bis zum Consulat de Mar. Sie kritisieren unter anderem, dass die Passagierkapazität am Flughafen von Palma in den kommenden Jahren weiter erhöht werden soll. Nach Angaben der Organisatoren könnte die Zahl der Fluggäste bis 2031 auf 35,7 Millionen steigen. Gefordert wurden außerdem weniger Tourismuswerbung, ein Verbot von Nachtflügen und mehr Mitspracherecht der Balearen bei der Flughafenpolitik. Weniger Stau auf der Ringautobahn und flüssigerer Verkehr rund um Palma. Das soll der geplante zweite Autobahnring bringen. Das etwa 350 Millionen Euro teure Großprojekt sorgt aber nicht nur für Zustimmung. 7 Umwelt- und Mobilitätsorganisationen halten die Pläne für zu teuer und werfen dem Inselrat vor, zu stark auf den Autoverkehr zu setzen. Ihrer Ansicht nach sollte mehr Geld in den öffentlichen Nahverkehr und in sichere Wege für Fußgänger fließen. In Palma ist ein ungewöhnlicher Drogentransport aufgeflogen. Ein Mann soll sich mehrfach Kokain von Malaga nach Mallorca geschickt haben. Die Polizei hat ihn festgenommen, als er sein Paket mit 2 Kilo Kokain wieder abholen wollte. Nach Angaben der Ermittler war der Spanier zuvor selbst nach Malaga geflogen, hatte die Sendung dort aufgegeben und war noch am selben Tag zurückgekehrt. Seit März soll er das so mindestens 5 Mal gemacht haben. Das Kokain hatte einen Wert von mehr als 51.000 Euro. Der Mann sitzt jetzt in Untersuchungshaft.
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2: Der Start in die neue Woche wird sonnig, mit wenig Wolken und einer Top-Temperatur von 31 Grad. Die Regenwahrscheinlichkeit liegt heute bei 10%.
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0: 863 Starts und Landungen heute insgesamt an Palmas Airport und es läuft fantastisch. Ganz kurz und knapp, nicht ein einziger Flug mit Ziel Deutschland, Österreich und der Schweiz oder auch die Flieger, die hierher kommen, die derzeit Verspätung haben.
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0: Der erste Strandspaziergang der neuen Woche steht an diesem Montag. Lars Tucholke wünscht einen schönen guten Morgen.
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1: Hey, ich bin's. Du, ich vermisse dich total.
2: Hör mal, was soll denn das jetzt? Du meldest dich hier mit in der Nacht und so. Nee, ewig nichts von dir gehört. Da habe ich echt keinen Bock drauf. Nee, sorry.

0: Uwe Ochsenknecht.
1: Hallo? Hallo, bist du noch dran?
0: Ja, bin ich. Mit Pech gehabt war das hier beim Inserat in Mallorca. Bisschen was zum Schmusen habe ich gleich. Bryan Adams mit Everything I do it for you. Spiele ich gleich an diesem wunderschönen Montag.
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0: Wir hier beim Inselradio Mallorca, wir verstehen uns ja als Vermittler. Wir sind einfach unfassbar dankbar, dass die Mallorquiner immer wieder ihr Herz und ihre Einflugschneise auch öffnen, dass wir Zeit im Paradies verbringen dürfen. Und da wollen wir natürlich auch was zurückgeben. Und wenn es nur sprachlicher Natur ist, dass wir spanische Redewendungen verstehen oder sogar vielleicht auch im Gespräch anbringen. Ich habe mal wieder ein neues Beispiel einer spanischen Redewendung mitgebracht.
1: Estar en la edad del pavo.
0: Die wörtliche Übersetzung ins Deutsche wäre im Alter des Truthahns sein. Diesen Ausdruck benutzt man für die Phase von der Kindheit bis zur Jugend. Sie bezieht sich auf Teenager, die sich ihrem Klischee entsprechend benehmen. Woher kommt die Metapher? Und zwar Puter sind sehr empfindlich bei Veränderungen, zum Beispiel Klima, Licht, Lärm etc. Und deswegen reagieren sie manchmal unverhältnismäßig. Zudem haben sie rote Stellen am Kopf. Einige Ähnlichkeiten also, die auch Teenager haben, auf dem Weg ins Erwachsenenalter. Im Deutschen würde man möglicherweise sagen, in den Flegeljahren sein.
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1: Heute gibt es in Deutschland einen Mix aus Sonne und Wolken im Norden und Osten. Einzelne Schauer, dazu ist es windig. In Alpennähe regnet es anfangs. Die meisten Sonnenstunden, die gibt es im Südwesten. 13 bis 23 Grad, die Höchstwerte. In Hamburg haben wir weiter einen Mix aus Wolken und lokalen Regenschauern bei 14 Grad. In Berlin überwiegend wolkig bei 14. In Leipzig auch ein paar sonnige Phasen mit dabei bei 13. In Dortmund zugezogen bei 14. In Frankfurt Sonne, Wolken 14. In Stuttgart wolkig bei 13. In München Sonne, Wolken 13 Grad. In der Schweiz gerade nördlich der Mitte bewölkt, südlich davon ganz viel Sonnenschein. Rund um Zürich derzeit somit bewölkt bei 16 Grad. In Österreich haben wir gerade im Westen wolkige Phasen, im Osten dagegen schön sonnig. Wien bei 16 Grad und viel blauem Himmel. In Sarajevo haben wir es überwiegend bewölkt bei 18 Grad. Und in Liverpool blauer Himmel, die Sonne geht da auf, bei 14 Grad.
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1: Der Start in die neue Woche, der ist sonnig, denn wir bekommen heute wenig Wolken und warm wird es zudem mit einer Top-Temperatur von 31 Grad laut spanischem Wetterdienst. Zudem bekommen wir 11 Sonnenstunden, Regenwahrscheinlichkeit 10%. In Santa Maria del Camí haben wir 24 Grad, Cala Mayor 24 Grad und Port de Poyenza 24 Grad überall. Blauer und klarer Himmel. Der Inselradio Wettertrend. Morgen wird es ebenfalls richtig schön, sonnig und sogar noch ein Ticken wärmer. Die Top-Temperatur geht hoch auf 32 Grad.
0: 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Es ist 10 Uhr. 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
2: Im Studio Silas Quiring. Die CDU hat bei der Landtagswahl in Mecklenburg-Vorpommern eine historische Niederlage erlebt. Sie scheitert

0: knapp an der 5%-Hürde und fliegt damit aus dem Landtag. Die AfD wurde mit gut 38% stärkste Kraft, vor der SPD von Ministerpräsidentin Schwesig mit 35,5%. Schwesig kann nun mit Linken und Grünen regieren und sagt in der ARD:
1: Ich sehe auch die Möglichkeit, eine stabile demokratische Regierung zu bilden. Wir sehen ja in Sachsen-Anhalt, dass wir dieses Regierungschaos nicht gebrauchen können. Was nützt es, wenn die AfD stärkste Kraft wird, aber überhaupt nicht in der Lage ist, eine stabile, verlässliche Regierung zu bilden?
0: Bei der Wahl zum Abgeordnetenhaus in Berlin hat die Linke mit knapp 26% der Stimmen klar gewonnen und könnte erstmals die regierende Bürgermeisterin stellen. Die CDU wird dahinter zweitstärkste Kraft vor AfD, Grünen und SPD. Linken-Spitzenkandidatin Elif Eralp sagte im ZDF:
2: Ich freue mich total darüber, dass so viele Menschen mir ihr Vertrauen geschenkt haben und sich in mir repräsentiert fühlen. Ich möchte, dass alle Berlinerinnen und Berliner mit mir gemeinsam ins Rote Rathaus einziehen, egal woher sie kommen oder wie viel Einkommen sie haben.
0: In Berlin sind nun Rot-Grün-Rot und Schwarz-Grün-Rot möglich. Trotz der schlechten CDU-Ergebnisse will Bundeskanzler Merz im Amt bleiben und er will den Reformkurs fortsetzen. SPD-Generalsekretär Klüssendorf dagegen fordert etwa in der Rentenpolitik Korrekturen. Wir können nicht einfach so weitermachen, sagt er. An mehr als 200 Orten in Deutschland ruft die IG Metall heute zum Protest gegen den Jobabbau in der Autoindustrie auf. Gewerkschaftschefin Benner verlangt gerade jetzt mehr Investitionen in deutsche Standorte. Derzeit bangen tausende Mitarbeiter bei VW und Co. um ihre Jobs. Das Münchner Oktoberfest hat einen optimalen Start hingelegt. Am ersten Wochenende kamen knapp 1 Million Gäste auf die Wiesen. Polizei und Rettungsdienst sprechen von einem ruhigen Verlauf. Für Aufsehen sorgte nur ein Fahrgeschäft. Wegen eines defekten Sensors hingen mehrere Gäste minutenlang kopfüber fest.
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4: So, ich hoffe, der Weg zur Arbeit, der ist geglückt. Man hat nicht allzu viel Zeit verloren, weil man irgendwie im Stau gestanden hat. Man kann sich so langsam wieder einleben, gucken, was am Wochenende so liegen geblieben ist. E-Mail-Postfach checken und vor allen Dingen mit den Kollegen schnacken, was man alles verpasst hat am Wochenende. Mein Name ist Klaas de Rolke, wünsche einen schönen guten Morgen an diesem Montag. Hallo!

Mal wieder mit einem Blick hinter die Kulissen des Inselradio Mallorcas. Es ist ja nicht so, dass wir Redakteure uns hier hinsetzen vors Mikro, alles ist vorbereitet, wir lesen das alles ab und dann gehen wir danach wieder nach Hause. Nein, weit gefehlt. Jeder hat natürlich hier seine Aufgaben. Lena Bernauer ist zum Beispiel dafür zuständig, dass das Thema der Woche vernünftig läuft. Julia Müller kümmert sich um unsere Musikrubrik Eingeflogen. Und Dominik Jordan, dem ist eine Aufgabe zuteil geworden, auf den alle neidisch sind, denn er ist unser ausgewiesener Fachmann, wenn es um Kreuzfahrtschiffe geht. Und der ganz große Glückspilz ist dann in regelmäßigen Abständen halt auf den schönsten Pötten unterwegs, die hier in Palma festmachen und ja, macht da ganz, ganz viele tolle Videos über das Leben an Bord. Neuestes Beispiel, die MSC Grandiosa. Dominik war vor ein paar Tagen da und hat das Ganze festgehalten. So, und wenn Sie jetzt mal einen Eindruck davon haben wollen, wie es auf so einem Kreuzfahrtschiff aussieht, ganz explizit auf der MSC Grandiosa, dann auf unser Facebook- oder Instagram-Profil gehen. Da gibt es jeweils das Video.

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Mehr Grün, Sport und Platz für Open-Air-Konzerte. Palmer will im Viertel Nauje-Wand einen neuen Musikpark bauen. Geplant ist unter anderem ein Amphitheater für rund 700 Besucher. Mehr Infos dazu gleich in unseren Inselradio Mallorca-Lokalen.

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1: Wir haben es kurz vor 10:30.
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3: Mit Dominik Jordan einen schönen guten Tag. Weniger Stau auf der Ringautobahn und flüssigerer Verkehr rund um Palma. Das soll der geplante zweite Autobahnring bringen. Das etwa 350 Millionen Euro teure Großprojekt sorgt aber nicht nur für Zustimmung. 7 Umwelt- und Mobilitätsorganisationen halten die Pläne für zu teuer und werfen dem Inselrat vor, zu stark auf den Autoverkehr zu setzen. Ihrer Ansicht nach sollte mehr Geld in den öffentlichen Nahverkehr und in sichere Wege für Fußgänger fließen. Boote festmachen, ohne dabei die Posidonia-Wiesen mit dem Anker zu beschädigen. Dafür sollen ökologische Bojenfelder sorgen. Auf Mallorca wird es davon aber vorerst doch keine neuen geben. Die geplanten Anlagen in Porto Colom und Port Halsveis liegen wegen fehlender Finanzierung auf Eis. Ursprünglich sollten dafür staatliche bzw. EU-Gelder fließen. Später waren Mittel aus der Touristensteuer im Gespräch. Auch daraus gibt es aber zunächst kein Geld. Die Balearenregierung will deshalb versuchen, die Projekte bei der nächsten Vergabe der Touristensteuer erneut unterzubringen. Konzerte unter freiem Himmel, dazu Grünflächen sowie Sport- und Freizeitangebote. Das soll es im neuen Parque de la Musica in Palma geben. Geplant ist er im Viertel Naujevant, direkt neben dem künftigen Hauptsitz für das Sinfonieorchester der Balearen. Herzstück wird ein Amphitheater für rund 700 Zuschauer. Dazu kommen mehr als 19.000 Quadratmeter Grünflächen, Spiel- und Sportbereiche, eine Kletterzone und Gastronomie. Das Projekt befindet sich noch in einer früheren Planungsphase. Unter dem Park könnte außerdem ein Parkhaus entstehen.
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3: Der Start in die neue Woche wird sonnig, mit wenig Wolken und einer Top-Temperatur von 31 Grad. Die Regenwahrscheinlichkeit liegt heute bei 10%.
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1: Wenn das Leben dir Zitronen gibt, mach Limonade draus, heißt hier ein bekanntes Sprichwort. Und diese Limonade wird definitiv noch besser schmecken, wenn die Zitronen von Mallorca kommen. Genauer gesagt aus Sóller. Da kostet das Kilo derzeit 2,50 Euro. Diese Zitronen bekommen Sie auf den unterschiedlichsten Wochenmärkten. Heute unsere Highlights Calvià und Manacor jeweils die Orte. Gibt aber noch andere, die heute stattfinden. Zum Beispiel Manco della Vai, Montuiri oder auch hier in Palma Pedregarau. Die lange Liste aller Wochenmärkte, die auch an anderen Tagen stattfinden, gibt es wie gewohnt auf inselradio.com.
2: Guten Morgen, Mallorca.
1: Ja, da möchte gern Philosoph Klaas Tucholke am Mikrofon. Wünsche einen schönen Montag. Hallo.
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1: Rund um Mallorca haben wir wirklich perfekte Badebedingungen an den Küsten. Lediglich an der Cala Antena eine gelbe Flagge, ansonsten ausschließlich grüne Wassertemperatur, zudem angenehm bei 27 Grad. Also perfekt, um sich mal ein bisschen auszuprobieren, was einen neuen Strand angeht. Und da liefern wir vom Inselradio Mallorca in dieser Rubrik immer ab und haben eine quasi als Ergänzung zum schon vorhin vorgestellten Trend de Soia im Angebot. Und zwar geht es an den schönen Strand von Port de Soia. Der rund 580 Meter lange Strand, der liegt direkt am einzigen natürlichen Hafen an Mallorcas Nordwestküste. Das Wasser ist meist ruhig dort vor Ort und der Einstieg flach, also ideal für Familien. Direkt hinter dem Strand verläuft die Promenade mit ganz vielen Restaurants, Cafés und Bars, und typisch für Port de Soia, während sie am Wasser liegen, fährt nur wenige Meter entfernt die historische Straßenbahn vorbei. Das also ein Tipp, was man mal machen kann, was man mal ansteuern kann. Port de Soia, der schöne Strand auch vor Ort. Gibt aber noch ganz viele andere, haben wir wunderschön aufgelistet auf inselradio.com in unserer Rubrik Baywatch.
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0: das Inserat Mallorca hier am Montag. Meine Wenigkeit verabschiedet sich. Jetzt übernimmt Lena Bernauer. Du hast vorhin schon eine Flugstory erzählt, weil du am Wochenende nämlich in der Heimat warst. Das war aber noch nicht alles.
1: Nee, weil das habe ich vergessen, dich vorhin zu fragen. Klatschst du beim Landen?
0: Nee, das finde ich, also ich finde es, jeder, der das machen möchte, soll es gerne machen. Aber ich bin da wirklich quasi die Busfahrer-Story. Ich klatsche auch nicht, wenn der Busfahrer mich irgendwie...
1: Jetzt wurde es aber unerwartet emotional hier. Weil ich finde, als ich hingeflogen bin nach Deutschland, wurde ordentlich geklatscht beim Landen. Und ich finde es irgendwie süß.
0: Ja, aber jeder nach seinem eigenen Gusto. Es gibt ja halt auch ganz viele Menschen, die halt sehr angespannt auch beim Fliegen sind. Und wenn alles gut gelaufen ist, dann soll man klatschen. Das ist alles in Ordnung. Aber ich sag mal, wir sind ja auch Menschen, die auch ein bisschen pendeln. Da nimmt man das schon fast als Selbstverständlichkeit wahr, dass das alles wunderbar funktioniert.
1: Und da sagst du was, weil ich glaube, das ist bei mir auch so. Ich habe mir gedacht, ich sollte jetzt eigentlich auch mal wieder mehr klatschen. Weil für mich ist es so, ja, landen und fliegen und starten, was weiß ich. Aber nee, das ist doch eigentlich auch ein Zeichen der Wertschätzung. Also ich finde klatschen, ich finde es irgendwie schön.
0: Dann antizyklisch denken. Aufstehen und klatschen. Lena Bernauer gleich ab 11 Uhr.

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1: Bei Ihnen in Deutschland heute meist ein Mix aus Sonne und Wolken. Im Süden Deutschlands ist ein bisschen grauer. In München bei 13 Grad, in Stuttgart bei 14 Grad, aber meist trocken. Deutlich sonniger in Frankfurt bei 16 Grad und in Düsseldorf bei 15 Grad. Wo es ein bisschen regnerischer sein kann, das ist im Norden und Nordosten, in Berlin zum Beispiel, immer wieder ein paar Regenwolken, 15 Grad. Genauso in Hamburg bei 16 Grad und in Leipzig bei 14 Grad. Wir schauen noch in die Schweiz, da ist es trocken heute bei Sonne und Wolken im Wechsel. 17 Grad sind es in Zürich und in Österreich auch weit und breit kein Regenwölkchen, wenn überhaupt dann so ganz lokal. Ansonsten oft sonnig wie in Wien bei 17 Grad. Wir schauen noch nach Stockholm, dort heute wolkenloser Himmel bei 13 Grad und in Prag ganz ähnlich, auch hier viel Sonne und 14 Grad.
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1: Auf der Insel ist eigentlich gar nicht zu bemerken, dass heute der 21. September ist. Es könnte wirklich auch einfach ein Sommertag im Juni, Juli oder August sein, bei einer Top-Temperatur von 31 Grad heute. Dazu gibt es kaum Wölkchen am Himmel, blauen Himmel stattdessen und bis zu 11 Sonnenstunden insgesamt. Es bleibt auch heute meist trocken, die Regenwahrscheinlichkeit gerade mal 5%, sagt der spanische Wetterdienst. Wir messen aktuell 26 Grad in Petra und 26 Grad auch in Calvia. Und wenn wir auch schon mal auf die kommenden Tage schauen, dann macht das richtig Spaß. Es ist nämlich weiterhin so sonnig wie auch heute und es wird sogar noch mal einen kleinen Ticken wärmer. Morgen mit bis zu 32 Grad Top-Temperatur.
0: 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Es ist 11 Uhr. 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
2: Im Studio Silas Quiring. Das hat es in der Geschichte der Bundesrepublik noch nie gegeben. Die CDU ist aus einem Landtag rausgeflogen. Bei der Landtagswahl in Mecklenburg-Vorpommern scheiterte die Kanzlerpartei knapp an der 5%-Hürde. Auf Platz 1 landet die AfD knapp vor der SPD. Die AfD hat keine Aussicht auf einen Koalitionspartner. SPD-Ministerpräsidentin Schwesig könnte mit Linken und Grünen eine Mehrheit schmieden. In Berlin feiert die Linkspartei einen historischen Sieg. Spitzenkandidatin Elif Eralp könnte damit nicht nur Berlins erste Regierungschefin der Linken werden, sondern auch die erste mit Migrationshintergrund. Bundeskanzler Friedrich Merz nennt das Wahlergebnis in MV ein Desaster. Trotz des Wahlfiaskos will er aber im Amt bleiben und Merz will die geplanten Reformen umsetzen.
3: Was jetzt zu tun ist, erfordert Rückgrat, Standhaftigkeit und Geduld. Ich werde das auf.

0: bringen. Als Parteivorsitzender der CDU und vor allem als Bundeskanzler unseres Landes.
1: Auch die SPD will am Reformkurs festhalten, sieht aber auch Nachbesserungsbedarf. Ex-Verkehrsminister Scheuer muss sich seit heute vor Gericht verantworten. Es geht um das Millionendebakel bei der Pkw-Maut. Scheuer und sein ehemaliger Staatssekretär sollen vor einem Untersuchungsausschuss dazu gelogen haben. Beide bestreiten das. Die Pkw-Maut war das Prestigeprojekt der CSU. Nach einem Urteil des Europäischen Gerichtshofs wurde es gestoppt. Schon vorher hatte Scheuers Verkehrsministerium aber Verträge mit Betreibern abgeschlossen. Den Bund und damit den Steuerzahler kostete das über 240 Millionen Euro. Bürokratie bleibt für viele Unternehmen in Deutschland eine Hürde. Für jede zweite Firma ist es sogar das größte Standortproblem aktuell, zeigt eine IFO-Umfrage. Die Bundesregierung ist bereits dabei, Bürokratie abzubauen. Seit Ende letzten Jahres wurden über 40 Maßnahmen dazu beschlossen. Viele neue Gesichter gibt's heute zu sehen, wenn sich das DFB-Team trifft. Die Spieler kommen nach und nach in Herzogenaurach an. Neu Bundestrainer Klopp hat für die XXL-Länderspielpause mit 4 Spielen über 40 Spieler nominiert. Los geht's am Donnerstag gegen die Niederlande.
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3: Kurz nach 11, Lena Bernauer hier. Haben Sie einen schönen Montag.
2: Guten Tag, Mallorca.
3: Homeoffice am Esstisch bei offener Terrassentür oder vielleicht sind Sie auch gerade unterwegs mit dem Auto hier auf der Insel an die Playa de Muro zum Baden oder vielleicht ins Shoppingcenter. Mal gucken, ob es noch ein paar Rebachas gibt. Von uns dazu Musik von Miley Cyrus, End of the World.

0: Schönen Montagvormittag, hier ist das Inselradio und ich glaube, wir sind uns alle einig, Mallorca hat wunderschöne Strände, Buchten und Berge, aber was viele nicht unbedingt wissen, es gibt auf der Insel auch richtig tolle Gärten und Gartenanlagen, perfekt, um die Natur zu genießen und bei einem Spaziergang im Grünen abzuschalten. Und ein paar dieser tollen Gärten und Gartenanlagen, die zeigen wir Ihnen in unserem Thema der Woche. Ich nehme Sie jetzt zum Beispiel mit zu einem kleinen Geheimtipp, möchte ich sagen. Liegt ein bisschen versteckt und da sehen Sie unter anderem Pflanzen und Blumen, die es wirklich zum Teil nur hier auf der Insel gibt.
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0: Das Kloster Juck, das kennen sicherlich viele von Ihnen. Das liegt ja ganz idyllisch in der Tramuntana, umgeben von Bergen und schönen Panoramastraßen. Was aber viele nicht wissen, zum Kloster Juck gehört auch ein kleiner botanischer Garten. Der liegt ein wenig versteckt auf dem Klostergelände und trotzdem gerade mal 100 Meter vom Hauptplatz entfernt. Diesen Garten gibt es schon seit den 50er Jahren. Damals wurde er von der Ordensgemeinschaft angelegt, um heimische Pflanzenarten anzubauen. Und bei diesem Konzept ist es bis heute geblieben. 200 lokale Pflanzenarten wachsen im botanischen Garten in Juck. Unter anderem Heilkräuter, Gewürze oder auch ein paar der ältesten Obstbäume Mallorcas. An den meisten Pflanzen sind auch ganz liebevolle Namensschilder angebracht, sodass Sie auch ganz genau wissen, was Sie da vor sich haben. Durch den Garten selbst führt ein kleiner Pfad, aber Achtung, wenn es geregnet hat, dann kann der auch mal etwas rutschig sein. Der Weg durch den Garten ist wirklich unglaublich idyllisch. Sie spazieren über kleine Brücken mit Holzgeländern, kommen an Wasserläufen vorbei und auch mal an einem kleinen Teich mit Fröschen und Libellen. Der botanische Garten von Juck ist zwar klein, aber in jedem Fall einen Besuch wert, wenn Sie sowieso ins Kloster fahren. Einfach mal, um für einen kurzen Moment abzuschalten, mitten im Grünen. Der Eintritt ist gratis und geöffnet ist der botanische Garten Juck vormittags von 10 bis 13 Uhr und nachmittags von 15 bis 18 Uhr.
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Haben Sie einen wunderschönen Montagvormittag. Hier ist das Inselradio und eigentlich klingt ja aufs erste Hören alles ganz wunderbar. Weniger Stau auf der Ringautobahn, flüssigerer Verkehr rund um Palma. Das alles soll ermöglicht werden durch einen geplanten zweiten Autobahnring. Allerdings, so gut es aufs erste Hören klingt, es gibt ganz schön viel Kritik für dieses Projekt. Warum, weshalb, wieso? Alles gleich in den Inselradio-Lokalnachrichten um 11:30.

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1: Es ist 11:30.
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3: Mit Dominik Jordan einen schönen guten Tag. Weniger Stau auf der Ringautobahn und flüssigerer Verkehr rund um Palma. Das soll der geplante zweite Autobahnring bringen. Das etwa 350 Millionen Euro teure Großprojekt sorgt aber nicht nur für Zustimmung. 7 Umwelt- und Mobilitätsorganisationen halten die Pläne für zu teuer und werfen dem Inselrat vor, zu stark auf den Autoverkehr zu setzen. Ihrer Ansicht nach sollte mehr Geld in den öffentlichen Nahverkehr und in sichere Wege für Fußgänger fließen. Gurtpflicht jetzt auch für Taxifahrer. Ab dem 1. Oktober müssen sich in Spanien innerorts auch Taxifahrer, Lieferanten und Fahrlehrer anschnallen. Unter Taxifahrern auf Mallorca sorgt die Änderung für Kritik. Einige befürchten, bei Überfällen im Auto durch den Gurt weniger beweglich zu sein. Wer von ihnen künftig ohne Gurt fährt, muss mit 200 Euro Bußgeld rechnen. In Deutschland wurde die Sonderregel für Taxifahrer bereits 2014 abgeschafft, weil das Unfallrisiko als relevanter bewertet wurde. In Palma ist ein ungewöhnlicher Drogentransport aufgeflogen. Ein Mann soll sich mehrfach Kokain von Malaga nach Mallorca geschickt haben. Die Polizei hat ihn festgenommen, als er sein Paket mit 2 Kilo Kokain wieder abholen wollte. Nach Angaben der Ermittler war der Spanier zuvor selbst nach Malaga geflogen, hatte die Sendung dort aufgegeben und war noch am selben Tag zurückgekehrt. Seit März soll er das so mindestens 5-mal gemacht haben. Das Kokain hatte einen Wert von mehr als 51.000 Euro. Der Mann sitzt jetzt in Untersuchungshaft.
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3: Überwiegend sonnig ist es heute auf der Insel bei einer Top-Temperatur von 31 Grad und einer Regenwahrscheinlichkeit von 10%.
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1: Ganz schön was los im Hafen von Palma. Es sind insgesamt 4 Kreuzfahrtschiffe heute da. Die Seven Seas Mariner, die ist schon seit gestern im Hafen von Palma. Außerdem ist noch hier die Renaissance, die MS Europa und das größte Kreuzfahrtschiff der Welt, die Legend of the Seas, ist heute auch noch bis 16 Uhr im Hafen von Palma. Und das ist ein Kreuzfahrtschiff, nur dass Sie sich mal so grob die Dimension vorstellen können. Da sind so viele Crewmitglieder an Bord wie bei anderen Kreuzfahrtschiffen Passagiere. Rund 2300 Crewmitglieder allein hat die Legend of the Seas.
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1: Kurz nach 11:30 ist es, haben Sie einen wunderschönen Montag.
2: Guten Tag, Mallorca.
1: Vielleicht erwischen wir Sie gerade unterwegs zum Ausflug heute. Vielleicht geht's nach Cap de Pera, heute mal in Ruhe die Burg anschauen. Oder vielleicht schlendern Sie durch Son Cervera und suchen dann erstmal nach einem schönen Restaurant für das Mittagessen heute. Die Musik dazu gibt's natürlich von uns. Jetzt mit Nico Santos. Why don't you stay?

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1: Wenn Sie diesen Freitag ins Auditorium in Palma gehen, dann fühlt sich Palma plötzlich gar nicht mehr nach Palma an, sondern nach New Orleans. Es gibt nämlich am Freitag ein richtig tolles Konzert im Auditorium in Palma. Und zwar gibt's da Jazz, Swing, Blues, alles im Stil der 20er und 30er Jahre mit der Band Bourbon Street Stompers. Das ist eine deutsche Band, die sich eben auf genau dieses Genre spezialisiert hat. Und wie Sie ganz offensichtlich merken, sind die nicht nur in Deutschland bekannt, sondern sind europaweit auf Tour. Ist ein richtig tolles Konzert und außerdem ist noch die amerikanische Sängerin Julie Silvera dabei. Also am Freitag schon mal gut zum Vormerken. Es gibt nämlich auch jetzt schon Tickets für das Konzert der Bourbon Street Stompers in der Sala Magna im Auditorium Palma. Das ist direkt am Paseo Marittimo. Die Tickets gibt's ab 38 Euro und los geht's am Freitag um 20.30 Uhr. Nochmal alle Infos zu diesem Konzert und zu vielen weiteren Events jetzt in diesen Tagen hier auf der Insel finden Sie wie immer online im Eventkalender auf inselradio.com.
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1: Bei Ihnen in Deutschland gibt es heute im Norden und im Nordosten vereinzelt mal ein bisschen Regen, zum Beispiel in Berlin oder auch in Hamburg bei jeweils 16 Grad. Leipzig im Moment freundlich bei 14 Grad, aber auch hier können ein paar Regentropfen dabei sein. Im Großen und Ganzen bleibt es aber trocken und die Sonne zeigt sich doch auch schon. In Düsseldorf bei 17 Grad, in Frankfurt bei 17 Grad und in Stuttgart und München ist jetzt über Mittag ein bisschen grauer, aber trocken bei jeweils 15 Grad. In der Schweiz heute auch keine Regenwolken, kann mal ein bisschen grauer sein wie in Zürich bei 18 Grad, sonst aber auch oft sonnig. In Österreich heute ganz ähnlich, Sonne und Wolken wechseln sich ab, bei 17 Grad auch in Wien. Dann schauen wir noch nach Kopenhagen heute, ein bisschen bedeckter bei 14 Grad, die Sonne schafft es aber ganz gut durch, ebenso in Paris bei 17 Grad.
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1: Auf der Insel heute nochmal ein richtiger Sommertag. Es ist richtig heiß mit einer Top-Temperatur von 31 Grad. Schön sommerlich. Aktuell sind es 28 Grad in Santa Maria del Camí und 26 Grad in Cales de Mallorca. Insgesamt gibt es heute 11 Sonnenstunden, strahlend blauen Himmel und nur selten mal ein Wölkchen, das sich hier über der Insel verirrt. Regenwahrscheinlichkeit liegt entsprechend niedrig bei gerade mal 10%, sagt der spanische Wetterdienst. Und wenn wir auch schon mal auf die kommenden Tage schauen, dann sagt der Inselradio-Wettertrend, bleibt jetzt erstmal so. Morgen wird es auch nochmal sehr sonnig und sogar nochmal einen Ticken wärmer mit einer Top-Temperatur von 32 Grad morgen.
0: 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Es ist 12 Uhr. 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
2: Im Studio Silas Quiring. Es ist eine historische Wahlschlappe für die CDU. In Mecklenburg-Vorpommern fliegt sie erstmals in der Geschichte der Bundesrepublik aus einem Landesparlament. Dirk Justus hat mehr.
3: Die CDU ist keine Volkspartei mehr, zumindest nicht in Mecklenburg-Vorpommern. Sie verpasst den Einzug in den Schweriner Landtag. Der nächste Denkzettel für Kanzler Merz, der will aber weitermachen als Regierungs- und CDU-Chef. Gewinner in MV ist die AfD vor der SPD mit Ministerpräsidentin Schwesig. Die Sozialdemokratin kann aber wohl weiter regieren mit Linken und Grünen. In Berlin wird die Linke stärkste Kraft, die noch regierende CDU ist hier klar geschlagen dahinter.
2: An mehr als 200 Orten in Deutschland sind heute Protestaktionen gegen den Jobabbau in der Autoindustrie geplant. Aufgerufen hat dazu die IG Metall. Die Gewerkschaft erwartet insgesamt mehr als 100.000 Teilnehmer. André Glatzel berichtet.
4: Aktuell werden die Folgen der Branchenkrise vor allem von den Mitarbeitern getragen, sagt IG Metall-Chefin Benner. Sie verlangt gerade jetzt mehr Investitionen in deutsche Standorte. Außerdem müsse die Politik für günstigere Industriestrompreise sorgen. Besonders kritisch sieht die Gewerkschaft die Forderungen zur Rückkehr von 35 zu 40 Wochenstunden ohne Lohnausgleich. Derzeit bangen tausende Mitarbeiter

0: bei Autobauern und Zulieferern um ihre Jobs.
1: Ein Taifun sorgt aktuell für Chaos in Japan. Hunderte Flüge wurden in der Region Tokio gecancelt. Außerdem wurde auf einigen Bahnstrecken der Betrieb eingestellt. Tausende Haushalte sind ohne Strom. Der Taifun zieht aktuell an Japans Ostküste vorbei. Die Behörden warnen vor Rekordregen, heftigem Wind und Erdrutschen. Vögel und Flüsse oder doch lieber bekannte Europäer. Nur noch bis heute können die Menschen in der EU abstimmen, wie die neuen Euroscheine aussehen sollen. 10 Designs stehen zur Auswahl. Noch dieses Jahr wird der Sieger verkündet. In Umlauf kommen die neuen Scheine aber erst in ein paar Jahren. Neubundestrainer Jürgen Klopp empfängt heute sein DFB-Team. Die Spieler kommen nach und nach in Herzogenaurach an. Über 40 Spieler hat Klopp nominiert, aufgeteilt auf 2 Kader. Die XXL-Länderspielpause will er nutzen, um intensiv zu trainieren und als Team zusammenzuwachsen. Los geht's Donnerstag gegen die Niederlande.
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3: Lena Bernauer hier, es ist kurz nach 12. Haben Sie einen schönen Montag?
2: Guten Tag, Mallorca.
3: Kurz nach 12, ja, da könnten Sie langsam mal rausschauen auf den Balkon und gucken, ob die Badehose und die Handtücher von gestern trocken sind. Haben Sie ja nach dem Strandtag wahrscheinlich draußen aufgehangen. Könnt ihr jetzt so langsam trocken sein und bereit für den nächsten Einsatz? Ich meine, das Wetter, das passt ja heute, um noch ein bisschen Zeit am Pool oder am Strand zu verbringen. Sie haben es gerade gehört, Top-Temperatur heute 31 Grad.

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0: Schönen Montagmittag. Hier ist das Inselradio und im Studio bei mir ist jetzt unser Inselradio-Schiffsreporter Dominik Jordan.
1: Hallo.
0: Dominik, du hattest letzte Woche eine ganz tolle Gelegenheit. Und zwar hast du ein Kreuzfahrtschiff, das ja auch öfter im Hafen von Palma ist, mal ganz nah dir anschauen dürfen.
1: Ganz genau. Ich durfte auf die MSC Grandiosa. Das ist ein relativ großes Schiff mit Platz für etwa 6000 Passagiere. Und das hat schon wirklich einiges zu bieten, muss ich sagen. An Bord gibt es zum Beispiel eine Bowlingbahn. War ich ganz überrascht. Ich sagte, das kann so gar nicht sein auf einem Kreuzfahrtschiff. Verschiedene Wasserrutschen, einen Hochseilgarten und in der Mitte ist so eine Shoppingmeile mit so einem LED-Himmel. Da schwimmt dann so ein Hai über deinen Köpfen her. Das ist wirklich sehr eindrucksvoll.
0: Und dann hast du noch was ganz Lustiges rausgefunden. Das wusste ich auch nicht. Das ist so ein kleiner Fun-Fact. Jetzt nicht nur zu diesem Kreuzfahrtschiff, sondern zu anderen auch.
1: Ja, sieht man an den Aufzügen. Also es gibt insgesamt 19 Decks. Deck 17 sucht man aber vergeblich, denn das ist in Italien tatsächlich die Unglückszahl. Und das ist ganz interessant, weil auf den deutschen Schiffen gibt es immer kein Deck 13, weil das ja bei uns die Unglückszahl ist. Und auf den italienischen Schiffen gibt es kein Deck 17, dafür aber Deck 13.
0: Wie lustig. Und wenn Sie jetzt sagen, oh, das klingt aber toll, dann schauen Sie sich doch einfach nochmal an. Wir haben nämlich ein schönes Reel online bei uns. Dann sehen Sie auch nochmal diesen riesengroßen Fisch in der Shopping Mall, der da drüber schwimmt, diese LED-Animation. Sie sehen ein paar tolle Eindrücke vom Bord der MSC Grandiosa. Also es lohnt sich wirklich auf unserem Inselradio Instagram-Kanal.

0: Einen wunderschönen Montagmittag. Hier ist das Inselradio und das ist wirklich mal eine der sehr guten Nachrichten an diesem Tag heute. Die Zahl der E-Scooter-Unfälle auf den Balearen, die ist in diesem Jahr deutlich zurückgegangen. Mehr dazu gleich bei uns in den Inselradio-Lokalnachrichten, das nächste Mal um 12:30.
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0: Es ist 12:30.
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2: Mit Dominik Jordan einen schönen guten Tag. Gurtpflicht jetzt auch für Taxifahrer. Ab dem 1. Oktober müssen sich in Spanien innerorts auch Taxifahrer, Lieferanten und Fahrlehrer anschnallen. Unter Taxifahrern auf Mallorca sorgt die Änderung für Kritik. Einige befürchten, bei Überfällen im Auto durch den Gurt weniger beweglich zu sein. Wer von ihnen künftig ohne Gurt fährt, muss mit 200€ Bußgeld rechnen. In Deutschland wurde die Sonderregel für Taxifahrer bereits 2014 abgeschafft, weil das Unfallrisiko als relevanter bewertet wurde. Die Zahl der E-Scooter-Unfälle ist auf den Balearen deutlich gesunken. Zwischen Januar und August musste der Rettungsdienst deshalb fast 270 Mal ausrücken. Im gleichen Zeitraum des Vorjahres waren es etwa doppelt so viele Einsätze. Fast jeder zweite Verunglückte war 30 Jahre alt oder jünger. Trotz des Rückgangs mussten knapp 80% der Betroffenen anschließend in ein Gesundheitszentrum oder Krankenhaus gebracht werden. 26 verlassene Migrantenboote und 12 Motoren sollen aus den Häfen der Balearen verschwinden. Die Hafenbehörde Ports IB hat dafür jetzt ein Verfahren eingeleitet. Weil die Boote nicht gekennzeichnet sind und sich die Eigentümer nicht ermitteln lassen, können sie offiziell als herrenlos erklärt werden. Anschließend dürfen sie dann entweder versteigert oder zerstört werden. Bis dahin werden die Boote und Motoren auf das ehemalige Militärgelände Santos gebracht, um in den Häfen wieder Platz zu schaffen.
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2: Überwiegend sonnig ist es heute auf der Insel bei einer Top-Temperatur von 31 Grad und einer Regenwahrscheinlichkeit von 10%.
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0: Es ist jetzt kurz nach 12:30. Haben Sie einen wunderschönen Montagmittag.
1: Guten Tag, Mallorca.
0: Ja, vielleicht sind Sie gerade im Auto auf dem Weg zum Supermarkt hier auf der Insel. Kühlschrank wieder auffüllen nach dem Wochenende. Vielleicht müssen Sie das aber heute noch gar nicht, weil Sie noch Reste vom Grillabend vom Wochenende haben. Und das gibt's jetzt gleich zum Mittagessen. Das ist doch schon mal was zum drauf freuen an so einem Montag wie heute.

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Jetzt stellen Sie sich mal vor, Sie sind Straßenmusiker. Und Sie stellen sich wie jeden Tag hin mit Ihrem Mikro, mit Ihren Utensilien und spielen wie immer Ihre Songs. Und irgendwann ist ein Coldplay-Song an der Reihe, den Sie immer singen. Viva la vida. Sie starten den Song, singen so vor sich hin, alles ist wie immer. Und plötzlich kommt ein Mann zu Ihnen ans Mikro und singt mit Ihnen. Und dieser Mann ist nicht irgendein Zuschauer, sondern Chris Martin höchstpersönlich, Frontmann von Coldplay. Also wie Sie unschwer erhören können, ist das alles genau so passiert. Und zwar in London, jetzt am Wochenende. Plötzlich stand da einfach mal Chris Martin mit einem Straßenmusiker da und hat den Coldplay-Hit Viva La Vida gesungen. Das Video, das ist in den sozialen Netzwerken wirklich total viral gerade. Und es ist auch so schön zu sehen, weil gar nicht so richtig auszumachen ist, wer jetzt eigentlich verblüffter ist in diesem Video über die ganze Situation. Der Straßenmusiker selbst oder das Publikum, das anhält und irgendwie auch gar nicht so richtig glauben kann, was da gerade passiert. Also ganz süße Aktion von Coldplay-Sänger Chris Martin, der einfach ein kleines Spontankonzert gegeben hat mit diesem Song hier, Viva la Vida, jetzt beim Inselradio.

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1: Bei Ihnen in Deutschland zeigt sich die Sonne immer mehr inzwischen. In München und in Stuttgart bei jeweils 16 Grad. In Frankfurt heute auch wirklich richtig freundlich und mild bei 18 Grad. Genauso in Düsseldorf Sonne, Wolken, 18 Grad. Leipzig inzwischen ein bisschen bedeckter bei 16 Grad, aber die Sonne kommt ganz gut durch. Wo es noch ein bisschen nasser sein kann, das ist zum Beispiel in Hamburg oder auch in Berlin. Da gibt es immer mal wieder so ganz kurze Regenschauer bei 16 Grad. Wir schauen in die Schweiz, dort heute im Großen und Ganzen sehr freundlich. 19 Grad messen wir in Zürich, da ist es sehr sonnig. Und auch in Österreich heute Sonne und Wolken im Wechsel, 18 Grad messen wir in Wien. Dann schauen wir noch nach Kopenhagen, dort heute ein bisschen grauer bei 14 Grad und in Dublin Sonne und Wolken bei 19 Grad heute.
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1: Das ist nochmal ein geschenkter Tag heute auf der Insel im September. Es ist wirklich sommerlich mit bis zu 11 Sonnenstunden. Die Top-Temperatur liegt bei 31 Grad. Wir messen in Binissalem 30 Grad. Auch in Porto Cristo sind es 30 Grad. Und dazu gibt es heute wirklich Sonne pur, kaum Wölkchen am Himmel und eine Regenwahrscheinlichkeit von läppischen 10%, sagt der spanische Wetterdienst. Der Inselradio-Wettertrend, der sieht dann so aus, dass die Wetterlage jetzt erstmal stabil ist die nächsten Tage. Morgen wird es ebenfalls sehr sonnig und sogar nochmal ein kleines bisschen wärmer mit einer Top-Temperatur von 32 Grad morgen.
0: 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Es ist 13 Uhr. 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
2: Im Studio Silas Quiring. Wie weiter nach dem Wahldebakel der CDU bei den beiden Landtagswahlen? Das schlechte Abschneiden dürfte den Druck auf Kanzler Merz noch weiter erhöhen. Der CDU-Chef war gestern schon kurz nach den ersten Zahlen vor die Presse getreten. Er wollte damit zwei Botschaften senden, sagt Politikwissenschaftler Albrecht von Lucke bei NTV.
3: Einerseits natürlich Kanzler bleiben zu wollen, die Reformen durchsetzen zu wollen, aber auch den Parteivorsitz zu behalten. Denn davor war viel spekuliert worden, er könnte eventuell den Parteivorsitz aufgeben, um sich damit Luft zu verschaffen. Das alles war durchaus nicht dumm, denn damit hat er auch den vielen, vielen Ambitionen, die es ja zum Teil gab, in der eigenen Partei die Spitze gebrochen.
2: In Mecklenburg-Vorpommern war die CDU aus dem Landtag geflogen. In Berlin wurde sie nur zweitstärkste Kraft, deutlich hinter der Linken. Gegen den Jobabbau in der Autoindustrie macht die IG Metall heute in ganz Deutschland mobil. An mehr als 200 Orten sind Protestaktionen geplant. Die Gewerkschaft erwartet über 100.000 Teilnehmer. Statt bei der Belegschaft zu streichen, fordert IG Metall-Chefin Benner mehr Investitionen in deutsche Standorte und günstigeren Industriestrom. Die Forderung nach längeren Wochenarbeitszeiten ohne Lohnausgleich lehnt sie ab. Tausende Beschäftigte bei Autobauern und Zulieferern bangen derzeit um ihre Jobs. Jedes zweite Unternehmen in Deutschland sagt, Bürokratie und Regulierung sind das größte Problem des Wirtschaftsstandortes. Das zeigt eine Umfrage des IFO-Instituts. Für alle mittlere und große Unternehmen nennen die Bürokratie problematisch. Erst mit deutlichem Abstand folgen Energie- und Arbeitskosten. Am Rande der UN-Vollversammlung wollen sich der ukrainische Präsident Zelensky und US-Präsident Trump treffen. Zelensky hofft dabei auf Fortschritte für ein Ende des Krieges mit Russland. Beide sind ab morgen bei den Vereinten Nationen in New York. Das Münchner Oktoberfest hat einen optimalen Start hingelegt. Am ersten Wochenende kamen knapp 1 Million Gäste auf die Wiesen. Polizei und Rettungsdienst sprechen von einem ruhigen Verlauf. Für Aufsehen sorgte nur ein Fahrgeschäft. Wegen eines defekten Sensors hingen mehrere Gäste minutenlang Kopf

0: Überfest.
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2: Lena Bernauer hier. Es ist kurz nach eins. Haben Sie einen schönen Montag heute.
1: Guten Tag Mallorca.
2: Kurze Info für Sie, wenn Sie unterwegs sind mit dem Auto von Andratx kommend in Fahrtrichtung Palma auf der MA1 stadteinwärts, dauert es da gerade ein bisschen länger. Es hat nämlich einen Unfall gegeben auf der Ringautobahn in Fahrtrichtung Flughafen. Deshalb stehen Sie da aktuell schon ein bisschen zurück bis auf die MA1. Also da vielleicht ein paar Minuten mehr einplanen.

0: Einen wunderschönen Montagmittag. Hier ist das Inselradio und ich glaube, wir alle hatten schon mal diesen Gedanken beim letzten Mallorca-Urlaub. Oh, wie schön wäre es, wenn ich jetzt einfach kein Rückflugticket bräuchte. Wenn ich einfach hier bleiben kann. Das geht ja. Allerdings ist da natürlich erstmal das Wichtigste. Einen Job haben.
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0: Und wo es natürlich sehr, sehr viele Möglichkeiten gibt, das ist natürlich die Inselhauptstadt Palma. Da wird eigentlich immer irgendwo an irgendeiner Ecke gesucht. Das sehen Sie auch gerade online in unserer Jobbörse. Wenn ich da so durchscroll, da gibt es gerade einige Jobangebote in Palma. Zum Beispiel sucht ein Immobilienunternehmen gerade Unterstützung und zwar gleich doppelt. Einmal einen Teamassistent und Office Manager und dann aber auch direkt noch einen Immobilienberater. Außerdem gibt es noch eine Steuerberatung in Palma. Auch dort wird aktuell Unterstützung gesucht und zwar als Rezeptionistin, Bürokraft. Also da geht es dann natürlich um die Betreuung der Mandanten, Übersetzungstätigkeiten und so weiter. Sie merken schon, jetzt habe ich in der Kürze der Zeit schon mal 3 Jobs Ihnen genannt und es gibt noch viele, viele mehr in Palma, aber natürlich auch inselweit. Online bei uns auf unserer Website. Klicken Sie sich da mal durch, da ist bestimmt auch was dabei, was zu Ihnen und Ihren Qualifikationen passt.
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0: Einen wunderschönen Montagmittag. Hier ist das Inselradio und ich weiß, das ist jetzt so die Uhrzeit, da kommt das Mittagstief. Entweder nach der Mittagspause oder vom am Strand liegen. Sonne macht ja auch immer ein bisschen müde, aber deshalb... Mark Anthony und Nati Peluso wieder ein bisschen fitter. Como en el idilio. Hören Sie gleich bei uns noch vor 2:30.
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1: Es ist 13:30.
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3: Mit Dominik Jordan einen schönen guten Tag. Gurtpflicht jetzt auch für Taxifahrer. Ab dem 1. Oktober müssen sich in Spanien innerorts auch Taxifahrer, Lieferanten und Fahrlehrer anschnallen. Unter Taxifahrern auf Mallorca sorgt die Änderung für Kritik. Einige befürchten, bei Überfällen im Auto durch den Gurt weniger beweglich zu sein. Wer von ihnen künftig ohne Gurt fährt, muss mit 200€ Bußgeld rechnen. In Deutschland wurde die Sonderregel für Taxifahrer bereits 2014 abgeschafft, weil das Unfallrisiko als relevanter bewertet wurde. Boote festmachen, ohne dabei die Posidonia-Wiesen mit dem Anker zu beschädigen. Dafür sollen ökologische Bojenfelder sorgen. Auf Mallorca wird es davon aber vorerst doch keine neuen geben. Die geplanten Anlagen in Porto Colom und Portals Vais liegen wegen fehlender Finanzierung auf Eis. Ursprünglich sollten dafür staatliche bzw. EU-Gelder fließen. Später waren Mittel aus der Touristensteuer im Gespräch. Auch daraus gibt es aber zunächst kein Geld. Die Balearen-Regierung will deshalb versuchen, die Projekte bei der nächsten Vergabe der Touristensteuer erneut unterzubringen. Konzerte unter freiem Himmel, dazu Grünflächen sowie Sport- und Freizeitangebote. Das soll es im neuen Parque de la Música in Palma geben. Geplant ist er im Viertel Naujevant, direkt neben dem künftigen Hauptsitz für das Sinfonieorchester der Balearen. Herzstück wird ein Amphitheater für rund 700 Zuschauer. Dazu kommen mehr als 19.000 Quadratmeter Grünflächen, Spiel- und Sportbereiche, eine Kletterzone und Gastronomie. Das Projekt befindet sich noch in einer früheren Planungsphase. Unter dem Park könnte außerdem ein Parkhaus entstehen.
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3: Überwiegend sonnig ist es heute auf der Insel bei einer Top-Temperatur von 31 Grad und einer Regenwahrscheinlichkeit von 10%.
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1: Es ist kurz nach 13:30. Haben Sie einen schönen Montag heute.
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1: Vielleicht ging es Ihnen heute auch schon so, Sie sind ins Auto gestiegen und haben dann erstmal noch den Sand vom Sitz klopfen müssen. Da war noch irgendwie ganz viel im Auto vom Strandtag am Wochenende. Und heute geht es ja direkt weiter. Es ist wunderbar sonnig auf der Insel, nochmal super, um an den Strand zu fahren. Wir schauen gleich mal auf die Badebedingungen in Baywatch in einer Viertelstunde.

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1: Sieht ganz gut aus heute an den Stränden hier auf der Insel. Fast überall wehen heute grüne Flaggen. Es gibt zwei Strände, da ist aktuell eine gelbe Flagge gemeldet. Und zwar an der Cala Antena, das ist im Inselosten, und im Südwesten an der Cala Vinyes. Auch dort weht heute die gelbe Flagge, das heißt Vorsicht beim Baden. Für unseren Strandtipp geht's in den Nordosten Mallorcas. Und zwar an einen sehr beliebten Urlaubsort. Ich glaube, da waren auch viele von Ihnen jetzt im Sommer schon. An die Cala Bona geht's. Das ist ja eine Ecke hier in der Insel. Da gibt's viele Hotels, da ist immer viel los im Sommer. Aber entsprechend schön ist auch der Strand. Das ist ein langer Sandstrand, der ist überwacht. Es gibt alle Annehmlichkeiten, von der Liegenvermietung bis hin natürlich auch zu Restaurants und Bars in der Nähe, weil es eben doch eine sehr belebte Gegend ist. Die Cala Bona an sich ist auch super für Familien. Da geht's nämlich relativ flach rein. Und sie haben auch eine richtig schöne Kulisse, wenn sie rausschauen aufs Meer. Da sind noch rechts und links so ein paar echt schöne Landschaften zu sehen. Also alles in allem ein richtig toller Strand. Das möchte ich nochmal betonen, weil Cala Bona heißt ja so viel wie gute Bucht und liegt direkt neben Cala Mior, was ja bessere Bucht heißt. Aber wie wir gerade gehört haben, die Cala Bona lohnt sich in jedem Fall. Aktuelle Wassertemperatur haben wir dort noch gemessen, liegt im Moment bei 28 Grad.
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2: Da lohnt es sich aber auf jeden Fall, noch mal ein bisschen rauszusitzen in die Sonne heute bei Ihnen in Deutschland. Für ein paar Minütchen zumindest in der Mittagspause. In Stuttgart zum Beispiel bei sonnigen 17 Grad. Auch in München freundlich bei 16 Grad. In Düsseldorf und Frankfurt sogar jeweils 19 Grad bei Sonne und Wolken heute. Wo es eher auch mal ein bisschen tröpfeln kann, das ist im Norden und Nordosten. Da ziehen so vereinzelt ein paar kleine Regenwolken durch. In Hamburg bei 16 Grad, in Leipzig bei 17 Grad. Berlin aktuell ziemlich trocken bei 17 Grad. In der Schweiz heute auch nochmal ein richtig schöner sonniger Tag, hier und da auch mal mit ein paar Wolken. 20 Grad messen wir in Zürich, Österreich auch Sonne und Wolken im Wechsel heute. Meist ist es trocken, 18 Grad sind es in Wien. Wir schauen noch nach Oslo, dort heute sehr sonnig bei 13 Grad und in Lissabon viel Sonne, 23 Grad.
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2: 30 Grad und mehr mitten im September. Mallorca kann das bieten. Heute zum Beispiel bei einer Top-Temperatur von 31 Grad. Wir sind auch schon aktuell bei 30 Grad in Santa Margalida oder auch in Campos. Und dazu gibt's heute Sonne pur und bis zu 11 Sonnenstunden. Wenn überhaupt, dann verirren sich mal so ein paar kleinere Wölkchen entlang des Himmels hier über der Insel. Im Großen und Ganzen bleibt's heute aber trocken bei einer Regenwahrscheinlichkeit von 10%, sagt der spanische Wetterdienst. Und der Inselradio-Wettertrend, der sagt, dass es morgen auch nochmal sehr sonnig wird. Und sogar noch mal einen kleinen Ticken wärmer mit einer Top-Temperatur von 32 Grad morgen am Dienstag.
1: 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Es ist 14 Uhr. 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
3: Im Studio Holger Dilk. Wie weiter nach dem Wahldebakel der CDU bei den beiden Landtagswahlen? Das schlechte Abschneiden dürfte den Druck auf Kanzler Merz noch weiter erhöhen. Der CDU-Chef war gestern schon kurz nach den ersten Zahlen vor die Presse getreten. Er wollte damit zwei Botschaften senden, sagt Politikwissenschaftler Albrecht von Lucke bei NTV.
4: Einerseits natürlich Kanzler bleiben zu wollen, die Reformen durchsetzen zu wollen, aber auch den Parteivorsitz zu behalten. Denn davor war viel spekuliert worden, er könnte eventuell den Parteivorsitz aufgeben, um sich damit Luft zu verschaffen. Das alles war durchaus nicht dumm, denn damit hat er auch den vielen, vielen Ambitionen, die es ja zum Teil gab, in der eigenen Partei die Spitze gebrochen.
3: In Mecklenburg-Vorpommern war die CDU aus dem Landtag geflogen. In Berlin wurde sie nur zweitstärkste Kraft, deutlich hinter den Linken. Jedes zweite Unternehmen in Deutschland sagt, Bürokratie und Regulierung sind das größte Problem des Wirtschaftsstandortes. Das zeigt eine aktuelle Umfrage des IFO-Instituts. Mehr von Daniel Bornberg.
5: Vor allem für mittlere und große Unternehmen ist die Bürokratie das größte Problem. Erst mit deutlichem Abstand folgen Energie- und Arbeitskosten. Vom IFO-Institut heißt es dazu, der bürokratische Aufwand bindet Personal, das an anderer Stelle fehlt. Und er verhindert Investitionen, die sich nicht mehr rechnen, sobald man den Aufwand einpreist. Das Problem ist auch der Bundesregierung bewusst. Sie will Bürokratie abbauen. Es wurden bereits Dutzende Maßnahmen dazu beschlossen.
3: Nach der Wahl in Mecklenburg-Vorpommern will Ministerpräsidentin Schwesig von der SPD mit Grünen und Linken über eine Koalition sprechen. Sie sieht in den 35,5% für die SPD den Auftrag, eine demokratisch stabile Regierung zu bilden. Die AfD hat zwar gut 38% geholt, es will aber niemand mit ihr koalieren. Wer noch mitentscheiden will, wie die neuen Euroscheine aussehen sollen, muss sich beeilen. Nur noch bis heute läuft die Umfrage dazu. Zur Auswahl stehen 5 Designs mit berühmten Europäern, wie etwa Leonardo da Vinci. Außerdem gibt es 5 Designs zum Thema Vögel und Flüsse. Viele neue Gesichter heute beim DFB. Die Fußballnationalspieler sind in Herzogenaurach angekommen. Neu Bundes

0: Trainer Klopp hat für die XXL-Länderspielpause mit 4 Spielen über 40 Spieler nominiert. Los geht es kommenden Donnerstag gegen die Niederlande.
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2: Lena Bernauer hier. Es ist kurz nach 2. Haben Sie einen tollen Montag heute.
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2: Gab es schon mal einen Papst hier von der Insel? Das ist tatsächlich gar nicht so einfach zu beantworten, wie Sie vielleicht denken. Es ist keine einfache Ja-Nein-Frage. Die Antwort liefert Ihnen aber gleich Axel Thora, der natürlich als unser Inselkenner bekannt ist. Und zwar gleich nach Songs von Chambao und noch davor Kaigo und Khalid.

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1: Nun stelle ich mal eine Frage, auf die bisher kaum einer gekommen ist. Hat es jemals einen Papst gegeben, der aus Mallorca kam? Ein Wunder wär's. Und doch gibt's einen. Mit ein bisschen Schmuh, aber den sind wir vom Vatikan ja gewöhnt. Papst Clemens VIII. Hieß er. Heiliger Vater von der Insel von 1423 bis 1429. Fast 7 Jahre lang. Aber, werden jetzt Kirchenhistoriker aufschreien, er war ja kein richtiger Papst, sondern nur ein sogenannter Gegenpapst. Es gab also damals gleichzeitig 2 Stellvertreter Gottes auf Erden. Aber dieser Clemens muss ein ungewöhnlich netter Mensch gewesen sein, denn er hat freiwillig auf die Papstwürde verzichtet. Dummerweise gibt es dadurch 2 Päpste mit dem Namen Clemens VIII. Aber er wurde dafür auf Lebenszeit mit dem Bistum Mallorca belohnt. Was ja nun wirklich, wie viele von uns aus eigenem Erleben wissen, kein schlechter Altersplatz ist. Worauf ihr jedoch völlig berechtigt fragt, und wo bleibt der Schatz? Der liegt in der Kathedrale in Palma. Eine herrliche Ruhestätte aus weißem Marmor, ein echtes Renaissance-Kunstwerk, ein Sarkophag als aufwendige Skulptur. Und wenn ihr davor steht, dann wisst ihr jetzt, hier liegt Mallorcas einziger Papst.
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0: Einen wunderschönen Montag, hier ist das Inselradio und vielleicht waren Sie gestern auch in Palma, ein bisschen schlendern, ein bisschen shoppen und haben dann plötzlich ganz, ganz viele Menschen gesehen, hunderte Menschen bei einer Demo. Was da gestern los war in Palma, wofür da demonstriert wurde, das gleich Thema bei uns in den Inselradio Lokalnachrichten um 2:30.
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0: Es ist gleich 2:30.
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2: Mit Dominik Jordan einen schönen guten Tag. Rund 500 Menschen haben gestern in Palma gegen die Ausbaupläne des Flughafens demonstriert. Die Teilnehmer zogen von der Regierungsvertretung bis zum Consulat de Mar. Sie kritisieren unter anderem, dass die Passagierkapazität am Flughafen von Palma in den kommenden Jahren weiter erhöht werden soll. Nach Angaben der Organisatoren könnte die Zahl der Fluggäste bis 2031 auf 35,7 Millionen steigen. Gefordert wurden außerdem weniger Tourismuswerbung, ein Verbot von Nachtflügen und mehr Mitspracherecht der Balearen bei der Flughafenpolitik. Die Zahl der E-Scooter-Unfälle ist auf den Balearen deutlich gesunken. Zwischen Januar und August musste der Rettungsdienst deshalb fast 270 Mal ausrücken. Im gleichen Zeitraum des Vorjahres waren es etwa doppelt so viele Einsätze. Fast jeder zweite Verunglückte war 30 Jahre alt oder jünger. Trotz des Rückgangs mussten knapp 80% der Betroffenen anschließend in ein Gesundheitszentrum oder Krankenhaus gebracht werden. 26 verlassene Migrantenboote und 12 Motoren sollen aus den Häfen der Balearen verschwinden. Die Hafenbehörde Ports IB hat dafür jetzt ein Verfahren eingeleitet. Weil die Boote nicht gekennzeichnet sind und sich die Eigentümer nicht ermitteln lassen, können sie offiziell als herrenlos erklärt werden. Anschließend dürfen sie dann entweder versteigert oder zerstört werden. Bis dahin werden die Boote und Motoren auf das ehemalige Militärgelände Santos gebracht, um in den Häfen wieder Platz zu schaffen.
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2: Überwiegend sonnig ist es heute auf der Insel bei einer Top-Temperatur von 31 Grad und einer Regenwahrscheinlichkeit von 10%.
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0: Kurz nach 2:30 ist es, haben Sie einen wunderschönen Montag.
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0: Dann heute in der Mittagspause haben Sie auch wieder ganz genau gesehen, welche Kollegen am Wochenende wirklich ganz ausgiebig einen Pooltag oder Strandtag gemacht haben. Es war ja gestern auch nochmal wahnsinnig sonnig auf der Insel, genauso wie heute. Heute nach Feierabend vielleicht auch nochmal an Strand. Das lohnt sich bei einer Top-Temperatur von 31 Grad und strahlend blauem Himmel.

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0: 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Die Playa de Palma ist mehr als ein Urlaubsziel. Sie ist Strand, Lebensraum und für viele Menschen ein Zuhause. Ein respektvoller Umgang hilft dabei, all das zu bewahren.
1: Wer an der Playa de Palma am Wasser entlang läuft, sieht es sofort. Familien schieben Kajaks ins Meer, Paare probieren Stand-up-Paddling aus und weiter draußen rasen die ersten Segelboote über das Mittelmeer. Die Playa de Palma bietet nicht nur Sonnenliege und Strandbar, sondern auch eine Menge Wassersport. Wer es eher ruhiger mag, der startet mit SUP oder Kajak. Wer mehr Action sucht, findet Angebote wie Windsurfen, Segeln oder geführte Bootsausflüge. Spannend zu wissen, für jede Aktivität gibt es die idealen Tageszeiten. Grund dafür ist der Embat, ein thermischer Wind, der vor allem an warmen Sommertagen für eine schön angenehme Brise an der Playa de Palma sorgt. Da sich das Land bei Sonnenschein stärker aufheizt als das Meer, zieht nämlich kühlere Luft vom Wasser Richtung Küste. So entsteht der Embat. Er setzt meist im Laufe des Vormittags ein und lässt circa gegen 20 Uhr am Abend nach. Der Embat-Wind ist also der beste Freund der Segler und anderer Wassersportler, die auf Wind angewiesen sind. Für gemütliche Aktivitäten wie Stand-up-Paddling, Kajak oder Schnorcheln sind im Gegensatz dazu oft die ruhigeren Morgenstunden angenehmer. Dann ist das Meer meist glatter, die Sonne steht noch nicht im Zenit und Familien mit Kindern haben entspanntere Bedingungen. Wichtig bleibt, vor dem Start immer die aktuellen Bedingungen prüfen und auf die Hinweise der Anbieter achten. Wind, Strömung und Wellengang können sich nämlich ändern. Wer unsicher ist, der nimmt lieber eine geführte Aktivität oder fragt direkt bei den Schulen und Verleihern vor Ort nach.
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0: Wunderschönen Montag. Hier ist das Inselradio gleich ab drei mit Julia Müller.
1: Hallo.
0: Und Julia, du bist ja gestern mitten rein in Triathlon gerannt, sozusagen in Palma, oder?
1: Ja, das stimmt. Ich bin das erste Mal wieder zur Arbeit gelaufen. Und ich muss sagen, es war wirklich ein schönes Feeling. Alle haben die Leute angefeuert und so. Es war aber auch angenehm von der Temperatur. Es war nicht so heiß. Und ich meine, mit Blick aufs Meer, ach, so schön läuft man, glaube ich, nie, oder?
0: Total. Also ich finde, jetzt merkt man auch wieder richtig, es startet wieder die Zeit der Sportevents auf der Insel. Also jetzt eben gestern Triathlon, dann im Oktober ist ja auch der Palma-Marathon irgendwann. Und ich finde auch, dass es jetzt wieder richtig Spaß macht, sich draußen zu bewegen. Mhm. Also die letzten Monate, manchmal habe ich gedacht, um 21 Uhr, vielleicht kann ich jetzt rauslaufen. Da hat es immer noch 30 Grad und dachte ich, nee, auf gar keinen Fall.
1: Das stimmt, ja. Oder man ist immer so von Schatten zu Schatten, von Palme zu Palme, weil man sich dachte, oh Gott, es ist so warm in der Sonne. Aber jetzt, ja, man ist wieder frei. Man kann wieder laufen gehen.

0: Nachschauer mit dabei. In Hamburg zeigt sich aktuell ab und an mal die Sonne bei 16 Grad. Leicht bedeckt ist es in Berlin und Leipzig bei 17 Grad. Sonnig in Düsseldorf, Frankfurt und Stuttgart bei 19 Grad. In München haben wir auch ganz viel blauen Himmel bei 16 Grad. Dann schauen wir rüber nach Österreich. Auch da haben wir so einen Mix aus Sommer, Sonne und Wolken. In Wien messen wir 19 Grad. In der Schweiz gibt es viel Sonnenschein. In Zürich kommen wir auf 20 Grad. Dann geht es nochmal schnell rüber nach Athen. Auch da ist es sonnig bei 31 Grad. Und in Amsterdam gibt es einen Mix aus Sonne und Wolken bei 18 Grad.
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0: Sonnig und warm ist es heute mal wieder auf Mallorca. In Palma messen wir 29 Grad im Norden von Mallorca. In Alcúdia kommen wir auch auf 29 Grad. In Inca sind es 30 Grad und in Cala Ratllada dann wieder 29 Grad. Die Top-Temperatur liegt heute bei 31 Grad. Die Regenwahrscheinlichkeit bei 10%, meldet der spanische Wetterdienst. Jetzt schauen wir nochmal schnell auf den Inselradio-Wettertrend. Morgen wird es auch nochmal schön sonnig und sogar noch mal etwas wärmer mit einer Top-Temperatur von 32 Grad.
1: 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Es ist 15 Uhr. 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
2: Im Studio Holger Dilk. Der Kanzler bleibt bei seiner Linie auch am Tag nach dem Debakel für die CDU bei den Wahlen in Berlin und Mecklenburg-Vorpommern, gibt sich Friedrich Merz kämpferisch. Er will die Koalition mit der SPD fortsetzen und grundsätzlich am eingeschlagenen Reformkurs festhalten. Merz sagt aber auch, wir müssen Antworten auf die Ängste und Sorgen der Bevölkerung geben.
3: Wir wissen, vor uns liegt jetzt eine sehr große Kraftanstrengung. Wir wissen, Bund und Länder müssen zusammenstehen und ihre Kräfte bündeln. Wir müssen und wir werden auch zu einem neuen Miteinander finden und dazu auch sehr kurzfristig die Gespräche mit den Ministerpräsidenten über den Kurs und den Prozess der kommenden Wochen führen.
2: Mecklenburg-Vorpommerns Ministerpräsidentin Schwesig hat Gespräche mit Grünen und Linken über eine Koalition angekündigt. Sie sagt, die 35,5% für die SPD sind der Auftrag, eine demokratische, stabile Regierung zu bilden. Stärkste Kraft ist die AfD, für die gibt es aber keine Koalitionsoptionen. Die Bundesregierung gibt Gas, der angekündigte Tankrabatt soll noch diese Woche von Bundestag und Bundesrat beschlossen werden. Ab Oktober sollen Benzin und Diesel dann 17 Cent pro Liter billiger werden. Auch einen Spritpreisdeckel will die Bundesregierung einführen, wann ist aber noch offen. In ganz Deutschland schlagen heute Beschäftigte aus der Autobranche Alarm. Es gibt zahlreiche Protestaktionen. Nicht nur bei großen Autobauern wie VW sieht die IG Metall Arbeitsplätze in Gefahr, sondern auch bei vielen Zulieferbetrieben. Die Gewerkschaft stellt sich gegen Einschnitte für die Beschäftigten, etwa eine längere Arbeitszeit. Stefan Kiele von der IG Metall appelliert an die Arbeitgeber.
4: Wir werden auch nicht mit einer 40-Stunden-Woche staatlich unterstützten Produkten in irgendeiner Art und Weise Paroli bieten können. Wir müssen das durch Innovation machen, durch Produktivität. Und da sind wir weiterhin führend und erzielen dadurch genauso auch wieder Absatz. Weil innovative Produkte sind nachgefragte Produkte.
2: Neuer Fußball-Bundestrainer Jürgen Klopp hat seine Nationalspieler in Empfang genommen. In Herzogenaurach bereitet sich das DFB-Team auf die Länderspiele vor. Über 40 Spieler hat Klopp nominiert. Die XXL-Länderspielpause will er nutzen, um intensiv zu trainieren und als Team zusammenzuwachsen. Los geht es Donnerstag gegen die Niederlande.
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0: mit Julia Müller.
1: Hallo Mallorca. Yeah, yeah,
0: yeah. Am Flughafen sitzen und die Flieger beobachten, wie sie landen und auch wieder abheben. Absolutes Urlaubsgefühl. Jetzt stellen Sie sich mal vor, Sie sehen einen Flieger, der nach jemandem benannt ist. Die Sängerin Aitana hat zum Beispiel ein Flugzeug oder auch Luis Fonsi. Da wurden Flugzeuge nach den beiden benannt. Jetzt müssen sie aber nicht erst eine Karriere im Showbiz hinter sich haben, damit ihr Name da vielleicht dran steht. Das geht auch als Nicht-Promi. Wie genau, verrate ich Ihnen gleich in 5 Minuten.
1: Hallo

0: Ihr Montag hier beim Inselradio Mallorca. Bei mir im Studio steht Dominik Jordan.
1: Hallo.
0: Stellen Sie sich mal vor, Ihr Name steht auf einem Flugzeug. Eurowings startet heute die Aktion Name a Plane. Dominik Jordan, was steckt denn jetzt genau hinter dieser Aktion?
1: Gesucht werden sogenannte Herzensmenschen, also Leute, die anderen das Leben ein bisschen einfacher machen. Also zum Beispiel jemand, der sich ehrenamtlich engagiert, immer für die Freunde oder für die Familie da ist oder jemand, der einfach ständig hilft.
0: Solche Menschen kann man ab heute nominieren und ihre Geschichte bei Eurowings einreichen.
1: Ganz genau. Und das Besondere daran ist, dass 4 dieser Herzensmenschen dann eine ganz außergewöhnliche Auszeichnung bekommen. Ihr Vorname wird dann auf einem Airbus A320 von Eurowings dann geschrieben.
0: Ja, also das ist nicht nur ein kleines Dankeschön, wenn der Name dann wirklich tatsächlich durch Europa fliegt. Das ist schon ein richtig fettes Dankeschön.
1: Ganz genau. Nominieren können Sie Ihren Herzensmenschen ab heute bis zum 11. Oktober. Das Ganze geht online auf eurowings.com/nameaplane. Und welche 4 Namen am Ende abheben, gibt Eurowings dann im Dezember bekannt.

0: Bläu mit Golden Summer hier beim Inselradio Mallorca. In Palma soll ein neuer Autobahnring entstehen, um den Verkehr zu entlasten. Das Projekt, das stößt jetzt aber auch auf Kritik. Mehr dazu gleich bei uns in den Lokalnachrichten um 3:30.
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0: Es ist 15.29 Uhr.
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2: Mit Dominik Jordan einen schönen guten Tag. Rund 500 Menschen haben gestern in Palma gegen die Ausbaupläne des Flughafens demonstriert. Die Teilnehmer zogen von der Regierungsvertretung bis zum Consulat de Mar. Sie kritisieren unter anderem, dass die Passagierkapazität am Flughafen von Palma in den kommenden Jahren weiter erhöht werden soll. Nach Angaben der Organisatoren könnte die Zahl der Fluggäste bis 2031 auf 35,7 Millionen steigen. Gefordert wurden außerdem weniger Tourismuswerbung, ein Verbot von Nachtflügen und mehr Mitspracherecht der Balearen bei der Flughafenpolitik. Weniger Stau auf der Ringautobahn und flüssigerer Verkehr rund um Palma. Das soll der geplante zweite Autobahnring bringen. Das etwa 350 Millionen Euro teure Großprojekt sorgt aber nicht nur für Zustimmung. 7 Umwelt- und Mobilitätsorganisationen halten die Pläne für zu teuer und werfen dem Inselrat vor, zu stark auf den Autoverkehr zu setzen. Ihrer Ansicht nach sollte mehr Geld in den öffentlichen Nahverkehr und in sichere Wege für Fußgänger fließen. In Palma ist ein ungewöhnlicher Drogentransport aufgeflogen. Ein Mann soll sich mehrfach Kokain von Malaga nach Mallorca geschickt haben. Die Polizei hat ihn festgenommen, als er sein Paket mit 2 Kilo Kokain wieder abholen wollte. Nach Angaben der Ermittler war der Spanier zuvor selbst nach Malaga geflogen, hatte die Sendung dort aufgegeben und war noch am selben Tag zurückgekehrt. Seit März soll er das so mindestens 5 Mal gemacht haben. Das Kokain hatte einen Wert von mehr als 51.000 Euro. Der Mann sitzt jetzt in Untersuchungshaft.
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2: Überwiegend sonnig ist es heute auf der Insel bei einer Top-Temperatur von 31 Grad und einer Regenwahrscheinlichkeit von 10%.
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0: Den Spätsommer auf Mallorca verbringen und noch mal ein bisschen Sonne tanken, bevor es dann so richtig ins Herbstfeeling geht. Wer macht das denn heute? 863 Starts und Landungen sind am Flughafen von Palma heute. Und soeben gelandet ist eine Maschine aus Köln mit einer kleinen Verspätung von 10 Minuten.
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0: Ich hoffe, Sie fahren den PC jetzt gleich runter und dann geht's auch mal ein bisschen raus an die frische Luft, um den Kopf frei zu bekommen nach Feierabend.

0: Wenn er nicht an eigenen Alben arbeitet, dann schreibt und produziert er heimlich für Weltstars. Bruno Mars ist es hier beim Inselradio Mallorca. Ja, der Sänger, der hat schon Songs für Adele oder auch für Flo Rida geschrieben. Wir haben ihn aber gleich selbst, höchstpersönlich, mit seinem Song I Just Might, habe ich gleich noch vor vier für Sie.
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1: Sonne, Wolken und lokale Schauer gibt's aktuell in Deutschland. In Hamburg zeigt sich
0: Europawetter.
1: Sonne, Wolken und lokale Schauer gibt's aktuell in Deutschland. In Hamburg.

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1: Viel Sonnenschein gibt es heute auch hier bei uns auf der Insel. In Palma messen wir 30 Grad, im Norden von Mallorca in Alcúdia kommen wir auf 29 Grad, in Inca sind es 30 Grad und in Cala Ratjada 29 Grad. Die Top-Temperatur liegt heute bei 31 Grad, die Regenwahrscheinlichkeit bei 10%, meldet der spanische Wetterdienst. Jetzt schauen wir nochmal schnell auf den Inselradio-Wetter-Trend. Morgen wird es ebenfalls sonnig und sogar noch etwas wärmer mit einer Top-Temperatur von 32 Grad.
0: 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Es ist 16 Uhr. 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
2: Im Studio Holger Dilk. Auch am Tag nach dem Debakel für die CDU bei den Landtagswahlen in Berlin und Mecklenburg-Vorpommern bleibt der Kanzler bei seiner Linie. Merz will die Koalition im Bund mit der SPD fortsetzen und grundsätzlich am Reformkurs festhalten. Er sagt aber auch, wir müssen Antworten auf die Ängste und Sorgen der Bevölkerung geben. Über die geplanten Reformen will er auch nochmal mit den Ministerpräsidenten reden. Auch die SPD hält an der Zusammenarbeit mit der CDU fest. Vizekanzler Lars Klingbeil.
3: Wir müssen Dinge anders tun und wir brauchen offene und ehrliche Debatten noch in der Regierung über den Reformkurs. Aber die SPD steht zu ihrer Verantwortung, die sie für Deutschland übernommen hat. Und da gibt es kein Wackeln.
2: Der angekündigte Tankrabatt soll noch diese Woche durch Bundestag und Bundesrat gebracht werden. Die Bundesregierung will damit dafür sorgen, dass Benzin und Diesel ab Oktober 17 Cent pro Liter billiger werden. Auf lange Sicht soll ein Spritpreisdeckel entlasten. Wann der kommt, ist aber noch offen. Deutschlandweit sind heute Beschäftigte aus der Autobranche auf der Straße. Zu den Protesten hat die IG Metall aufgerufen. Sie sagt, Einschnitte für die Beschäftigten sind kein Weg aus der Krise. Stattdessen braucht es neue Produkte und Abnehmer, mit denen sich auch in Zukunft Geld machen lässt. Gewerkschafter Jens Kiele sagte uns,
4: wir wissen von BMW, wir wissen von Mercedes, überall die Diskussionen, dass wir von unseren hohen Tarifstandards weg müssen, sollen 40 Stunden für dasselbe Geld gearbeitet werden. Das erzeugt am Ende weniger Arbeitsplätze, weil nicht die Frage ist, wie viele Stunden jemand arbeitet, sondern die Frage ist, welchen Absatz haben wir, mit welcher Produktivität sind wir unterwegs.
2: Bürokratie bleibt für viele Unternehmen in Deutschland eine Hürde. Für jede zweite Firma ist es sogar das größte Standortproblem aktuell, zeigt eine IFO-Umfrage. Die Bundesregierung ist bereits dabei, Bürokratie abzubauen. Seit Ende vergangenen Jahres wurden über 40 Maßnahmen dazu beschlossen. Vögel und Flüsse oder doch lieber bekannte Europäer, nur noch bis heute können die Menschen in der Europäischen Union abstimmen, wie die neuen Euroscheine aussehen sollen. 10 Designs stehen zur Auswahl, noch dieses Jahr wird der Sieger verkündet. In Umlauf kommen die neuen Scheine aber erst in ein paar Jahren.
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0: Hallo Mallorca. Yeah, yeah,
1: yeah. Heute Nachmittag nochmal die Strandtasche packen und dann geht's nochmal Richtung Meer. Von mir gibt's gleich auch noch einen Strandtipp für Sie in 6 Minuten.
0: Hallo

0: Eiler. 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
1: Drei gelbe Flaggen wehen aktuell bei uns auf der Insel. Einmal an der Cala Vinyes am Strand Canova und an der Cala Antena. Sonst haben wir überall nur grüne Flaggen, heißt an den restlichen Stränden gibt es perfekte Badebedingungen. Für meinen Strandtipp geht's jetzt an einen der schönsten Strände Europas. Und zwar an den Estrenc. Der ist 3 Kilometer lang und 22 Meter breit. Liegt an der Südküste Mallorcas im Naturschutzgebiet. Es ist wirklich wunderschön da. Dorthin kommen Sie mit dem Auto. Vor Ort gibt es ein paar Parkplatz, der kostet allerdings 8 Euro, also es lohnt sich, den ganzen Tag dort zu verbringen. Am Strand angekommen werden Sie dann aber wirklich belohnt mit einem feinen weißen Sandstrand und Karibik-Feeling. Dieses Wasser ist so schön, perfekt zum Baden und zum Schnorcheln. Aber nehmen Sie genug zu essen und zu trinken mit. Vor Ort gibt es nicht so wirklich viel, eher Natur pur. Es gibt ein Restaurant in der Nähe, aber das muss halt auch geöffnet haben. Also ich sage, nehmen Sie sich lieber Snacks selbst von zu Hause mit, dann sind Sie gut bedient. Der Strand wird auch überwacht und die Wassertemperatur, die liegt bei 27 Grad.
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0: Konzerte unter freiem Himmel, dazu Grünflächen und Sport- und Freizeitangebote. Das alles soll es bald in einem neuen Park hier in Palma geben. Wo genau der entstehen soll, das erfahren Sie gleich bei uns in den Inselradio Mallorca Lokalnachrichten. Um 16:30.
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0: Es ist 4:30.
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2: Mit Dominik Jordan einen schönen guten Tag. Weniger Stau auf der Ringautobahn und flüssigerer Verkehr rund um Palma. Das soll der geplante zweite Autobahnring bringen. Das etwa 350 Millionen Euro teure Großprojekt sorgt aber nicht nur für Zustimmung. 7 Umwelt- und Mobilitätsorganisationen halten die Pläne für zu teuer und werfen dem Inselrat vor, zu stark auf den Autoverkehr zu setzen. Ihrer Ansicht nach sollte mehr Geld in den öffentlichen Nahverkehr und in sichere Wege für Fußgänger fließen. Boote festmachen, ohne dabei die Posidonia-Wiesen mit dem Anker zu beschädigen. Dafür sollen ökologische Bojenfelder sorgen. Auf Mallorca wird es davon aber vorerst doch keine neuen geben. Die geplanten Anlagen in Porto Colom und Portals Vais liegen wegen fehlender Finanzierung auf Eis. Ursprünglich sollten dafür staatliche bzw. EU-Gelder fließen. Später waren Mittel aus der Touristensteuer im Gespräch. Auch daraus gibt es aber zunächst kein Geld. Die Balearenregierung will deshalb versuchen, die Projekte bei der nächsten Vergabe der Touristensteuer erneut unterzubringen. Konzerte unter freiem Himmel, dazu Grünflächen sowie Sport- und Freizeitangebote. Das soll es im neuen Parque de la Música in Palma geben. Geplant ist er im Viertel Naujevant, direkt neben dem künftigen Hauptsitz für das Sinfonieorchester der Balearen. Herzstück wird ein Amphitheater für rund 700 Zuschauer. Dazu kommen mehr als 19.000 Quadratmeter Grünflächen, Spiel- und Sportbereiche, eine Kletterzone und Gastronomie. Das Projekt befindet sich noch in einer früheren Planungsphase. Unter dem Park könnte außerdem ein Parkhaus entstehen.
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2: Überwiegend sonnig ist es heute auf der Insel bei einer Top-Temperatur von 31 Grad und einer Regenwahrscheinlichkeit von 10%.
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0: 4 Kreuzfahrtschiffe liegen heute im Hafen von Palma. Die Legend of the Seas, die Renaissance, die Seven Seas Marina und die MS Europa. Insgesamt bringen die Schiffe heute über 7000 Passagiere zu uns nach Palma. Für alle geht's heute Abend schon wieder in den nächsten Hafen. Nur die MS Europa, die bleibt noch bis morgen Abend.
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1: Hallo Mallorca.
0: Am Strand entlanglaufen und nach Muscheln und schönen Steinen Ausschau halten. Das ist so eine Sache, die lieb ich ja im Urlaub. Da kommt man so richtig runter, man entspannt und hat das Meeresrauschen in den Ohren. Also kann es einem besser gehen?

0: Eine Sängerin, die zu Hause einen riesigen Tomatengarten besitzt, habe ich gleich noch für Sie. Bibi Rexha ist es hier beim Inselradio Mallorca. Die Sängerin, die versucht in ihrer Freizeit viel im Garten zu arbeiten. Den grünen Daumen, den hat sie von ihrem albanischen Papa. Der hat ihr nämlich alles beigebracht. Bibi Rexha und ihren Song New Religion hören Sie gleich noch vor 5.
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0: 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Ich weiß nicht, wie es Ihnen geht, aber jeden Morgen habe ich so eine kleine Tradition. Wenn ich im Bus sitze, auf dem Weg zur Arbeit, dann schaue ich automatisch einmal kurz rüber in den Hafen von Palma und gucke, ob da ein Kreuzfahrtschiff liegt. Ja, so einen kleinen Kreuzfahrtschiff-Experten habe ich jetzt gerade bei mir im Studio stehen. Dominik Jordan, du warst mal wieder auf einem Kreuzfahrtschiff unterwegs, ne?
1: Ganz genau. Ich durfte mich letzte Woche auf der MSC Grandiosa umschauen. Das ist ein relativ neues Schiff aus dem Jahr 2019. Kommt jede Woche zu uns hier nach Palma. Und das Besondere daran ist, dass es im Atrium ganz viele Treppen mit Swarovski-Steinen gibt. Das ist ganz typisch für MSC. Also es ist wirklich ganz edel, wenn man sich das so anguckt. Und mein absolutes Highlight war die Shoppingmeile, denn dort hast du einen riesigen LED-Himmel, wo dann so Fische oder so über deine Köpfe her schwimmen. Also das ist wirklich ein echter Hingucker.
0: Und wie sieht's so mit Bars und Essen und Getränken aus? Hast du dich da auch mal ein bisschen umgeschaut?
1: Da ist natürlich auch für alles gesorgt auf diesem Schiff. Also ich habe Crepes gesehen, ich habe eine eigene Schokoladenmanufaktur gesehen dort. Leckeres Eis gibt's natürlich auch, Tapas. Und in den Hauptrestaurants kannst du dir dein Menü natürlich immer selbst zusammenstellen. Für mich gab's ein leckeres Steak und ein Cheesecake.
0: Wow, okay. Jetzt bin ich eine absolute Sonnenanbeterin. Das heißt, mich würdest du ja auf einem Sonnendeck wahrscheinlich finden. Vielleicht auch im Pool. Wie sieht's denn da aus?
1: Da hast du auch auf jeden Fall genug Platz. Es gibt nämlich ein riesiges Sonnendeck, sogar mehrere Pools. Der eine davon ist sogar überdacht. Und Wasserrutschen gibt es auch, falls du ein bisschen mehr Action möchtest.
0: Klingt gut. Wenn Sie sich jetzt auch ein Bild davon machen möchten, wie es auf der MSC Grandiosa aussieht, dann schauen Sie einfach mal auf unseren Social Media Kanälen vorbei. Da gibt es nämlich ein Reel von Dominik Jordan, der nimmt Sie da einfach mal mit an Bord.

0: Sonnen. 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
2: Sonne, Wolken und lokale Schauer gibt es aktuell in Deutschland. In Hamburg zeigt sich ab und an mal die Sonne bei 16 Grad. Bedeckt ist es in Berlin und Leipzig bei 17 Grad. Meist sonnig in Düsseldorf, Frankfurt und Stuttgart bei 19 Grad. In München haben wir ganz viel blauen Himmel bei 16 Grad. Dann schauen wir nochmal rüber nach Österreich. Da haben wir einen Mix aus Sonne und Wolken. In Wien liegt die Temperatur bei 18 Grad. In der Schweiz gibt es viel Sonnenschein. In Zürich kommen wir auf 20 Grad. Dann geht es nochmal schnell rüber nach Athen. Da ist es auch sonnig bei 30 Grad. Und in Amsterdam haben wir in der Schweiz. Gibt es viel Sonnenschein, in Zürich kommen wir auf 20 Grad. Dann geht es nochmal schnell rüber nach Athen. Da ist es auch sonnig bei 30 Grad und in Amsterdam.

0: Radio-Wetter-Trend. Morgen wird es auch nochmal schön sonnig und noch etwas wärmer mit einer Top-Temperatur von 32 Grad.
1: 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Es ist 17 Uhr. 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
2: Im Studio Holger Dilk. Der Kanzler gibt sich kämpferisch. Nach dem Wahldebakel bleibt Merz bei seiner Linie. Er setzt weiter auf die Koalition im Bund mit der SPD und hält am Reformkurs fest. Merz will aber auch nochmal mit der SPD und den Ministerpräsidenten sprechen. Er sagt, wir müssen Antworten auf die Ängste und Sorgen der Bevölkerung geben.
3: Viele Menschen machen sich Sorgen um den Arbeitsplatz, machen sich Sorgen um die Familien, machen sich Sorgen um ihre Alterseinkommen, machen sich Sorgen um die Gesundheitsversorgung. Es ist die historische Aufgabe der Koalition hier in Berlin und der politischen Mitte insgesamt, unser Land mit allen diesen Fragen fit zu machen für die nächsten Jahre.
2: Ex-Bundesverkehrsminister Scheuer steht seit heute in Berlin vor Gericht wegen der vor einigen Jahren gescheiterten Pkw-Maut. Daniel Baumberg.
4: In dem Prozess geht es aber nicht um das Maut-Debakel an sich, sondern um den späteren Untersuchungsausschuss dazu. In dem sollen Scheuer und ein früherer Staatssekretär gelogen haben. Stimmt nicht, sagen beide. Die Pkw-Maut war ein Prestigeprojekt der CSU. Es wurde nach einem Urteil des Europäischen Gerichtshofs gestoppt. Laut Anklage hatten die vorgesehenen Mautbetreiber angeboten, das Urteil abzuwarten, bevor die Verträge unterschrieben werden. Das Angebot soll Scheuer aber abgelehnt haben. Die Folge? Der Bund musste mehr als 240 Millionen Euro Schadensersatz zahlen.
2: Die Bundesregierung gibt Gas. Der angekündigte Tankrabatt soll noch diese Woche von Bundestag und Bundesrat beschlossen werden. Ab Oktober sollen Benzin und Diesel dann 17 Cent pro Liter billiger werden. Auch einen Spritpreisdeckel will die Bundesregierung einführen. Wann ist aber noch offen? 5,7 Milliarden Fahrgäste sind in der ersten Jahreshälfte in Deutschland mit Bus und Bahn unterwegs gewesen. Das Statistische Bundesamt meldet ein Plus von 2% im Vergleich zum Vorjahreszeitraum. Damit setzt sich der Trend fort, der begann, als das Deutschland-Ticket eingeführt wurde. Jedes zweite Unternehmen in Deutschland sagt, Bürokratie und Regulierung sind das größte Problem des Wirtschaftsstandortes. Das zeigt eine Umfrage des IFO-Instituts. Vor allem mittlere und große Unternehmen nennen die Bürokratie problematisch. Erst mit deutlichem Abstand folgen Energie- und Arbeitskosten.
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0: Mit Julia Müller.
1: Hallo Mallorca. Yeah, yeah,
0: 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Heute Abend mit Freunden treffen und den Montagabend mit gutem Essen und leckeren Drinks ausklingen lassen. Vielleicht bestellen Sie sich einfach mal eine fruchtige Sangria, trinke ich ja super gerne, aber nur die mit Cava, also die mit Sekt. Müssen Sie unbedingt mal ausprobieren, ist auch perfekt als Sundowner.
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1: 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Die Playa de Palma ist ein besonderer Ort. Damit sich ihre Gäste und Einheimische gleichermaßen wohlfühlen, sind Rücksicht und ein bewusster Umgang mit der Umgebung wichtig.
2: Frische Kräuter, saftige Pfirsiche oder knackiger Brokkoli? Auf den Wochenmärkten in der Nähe der Playa de Palma finden Sie jede Menge lokale Produkte. Der Wochenmarkt in Campastia findet zum Beispiel immer dienstags und donnerstags statt. Auf dem kleinen, aber feinen Wochenmarkt kaufen viele Mallorquiner ein und an den Ständen gibt es Wurst und Käse, Kleidung und natürlich auch frisches Obst und Gemüse von der Insel. Optimal also, um sich eine Wassermelone zu kaufen, innerhalb von nur 4 Minuten zu Fuß an den Strand zu gehen und dann dort in der Sonne die Melone zu essen. Das geht auch auf dem schnuckeligen kleinen Wochenmarkt in Coi de Rabassa. Auch der ist nur wenige Gehminuten vom Strand entfernt und findet immer mittwochs und samstags statt. Auch hier schlendern sie zwischen den Mallorquinern aus der Nachbarschaft umher, die hier ihre Wocheneinkäufe machen. Es gibt Obst und Gemüse. Je nach Saison ist die Auswahl natürlich unterschiedlich. An einem weiteren Stand gibt es außerdem viele Pflanzen, entweder für den Balkon oder auch im kleinen Topf als Küchenkräuter. Egal, ob Sie also planen, im Urlaub selbst zu kochen, ein Souvenir oder einfach einen schnellen Strandsnack suchen, auf den Wochenmärkten in Campastia oder Coi de Rabassa werden Sie in jedem Fall fündig.
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0: Ab Oktober gilt in Spanien jetzt auch für Taxifahrer und Fahrlehrer die Anschnallpflicht. Warum die jetzt erst eingeführt wird, das erfahren Sie gleich bei uns in den Inselradio Mallorca Lokalnachrichten um 5:30.
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1: Es ist 5:30.
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3: Mit Dominik Jordan einen schönen guten Tag. Weniger Stau auf der Ringautobahn und flüssigerer Verkehr rund um Palma. Das soll der geplante zweite Autobahnring bringen. Das etwa 350 Millionen Euro teure Großprojekt sorgt aber nicht nur für Zustimmung. 7 Umwelt- und Mobilitätsorganisationen halten die Pläne für zu teuer und werfen dem Inselrat vor, zu stark auf den Autoverkehr zu setzen. Ihrer Ansicht nach sollte mehr Geld in den öffentlichen Nahverkehr und in sichere Wege für Fußgänger fließen. Gurtpflicht jetzt auch für Taxifahrer. Ab dem 1. Oktober müssen sich in Spanien innerorts auch Taxifahrer, Lieferanten und Fahrlehrer anschnallen. Unter Taxifahrern auf Mallorca sorgt die Änderung für Kritik. Einige befürchten, bei Überfällen im Auto durch den Gurt weniger beweglich zu sein. Wer von ihnen künftig ohne Gurt fährt, muss mit 200 Euro Bußgeld rechnen. In Deutschland wurde die Sonderregel für Taxifahrer bereits 2014 abgeschafft, weil das Unfallrisiko als relevanter bewertet wurde. In Palma ist ein ungewöhnlicher Drogentransport aufgeflogen. Ein Mann soll sich mehrfach Kokain von Malaga nach Mallorca geschickt haben. Die Polizei hat ihn festgenommen, als er sein Paket mit 2 Kilo Kokain wieder abholen wollte. Nach Angaben der Ermittler war der Spanier zuvor selbst nach Malaga geflogen, hatte die Sendung dort aufgegeben und war noch am selben Tag zurückgekehrt. Seit März soll er das so mindestens 5 Mal gemacht haben. Das Kokain hatte einen Wert von mehr als 51.000 Euro. Der Mann sitzt jetzt in Untersuchungshaft.
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3: Ganz viel Sonne haben wir heute auf der Insel und auch morgen wird es ebenfalls sonnig. Dazu sogar noch ein bisschen wärmer mit einer Top-Temperatur von 32 Grad.
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1: Herausgegeben vom spanischen Wetterdienst AEMET. Rund um Mallorca weht schwacher bis mäßiger Wind mit der Stärke 2 bis 4. Im Norden und Osten zunächst aus nördlichen Richtungen, nachts teils auf West drehend und später wieder Nord bis Nordwest. Die See ist überwiegend leicht bewegt, im Norden zunehmend mäßig bewegt. Und die Temperatur des Mittelmeers rund um Mallorca, die liegt aktuell bei 27 Grad.
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1: Wer jetzt denkt, den Montagabend verbringen alle auf der Couch, der liegt falsch. Auch am Montag wird nämlich hier auf Mallorca gefeiert, wo heute eine coole Party stattfindet. Das verrate ich Ihnen gleich in den Freizeittipps in 15 Minuten.

0: 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Madonna zusammen mit Sabrina Carpenter waren das mit Bring Your Love hier beim Inselradio Mallorca. Und jetzt gleich habe ich noch eine Sängerin aus Reykjavik für Sie. Ostis ist das. Die ist fleißig am Deutschlernen. Für ihr Musikstudium ist sie ja nach Berlin gezogen und bis heute da geblieben. Singen tut sie weiterhin auf Englisch. Ihren neuesten Song The Art of Letting Go habe ich gleich noch für Sie. Hören Sie noch vor 6.
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1: Wer vom Wochenende noch nicht genug hat oder morgen ausschlafen kann, der feiert heute in Alcudia im Banana Club. Da läuft nämlich die Oasis Party. Hier auf dem Dancefloor gibt es alles aus den Charts, internationale Klassiker und einfach gute Musik zum Feiern. Los geht's um 22.30 Uhr. Gefeiert wird dort bis in die frühen Morgenstunden. Tickets gibt's ab 15 Euro. Alle Infos zu der Party und zu vielen weiteren Veranstaltungen hier auf der Insel gibt's natürlich wie immer zum Nachlesen unter inselradio.com im Eventkalender.
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2: Wechselhaft ist das Wetter in Deutschland mit Sonne und Wolken im Mix und auch lokalen Schauern. Ab und an zeigt sich in Hamburg mal die Sonne bei 16 Grad. Bedeckt ist es dann in Berlin und Leipzig bei 17 Grad. In Düsseldorf, Frankfurt und Stuttgart ist es meist sonnig bei 19 Grad. In München haben wir auch viel blauen Himmel bei 16 Grad. Dann schauen wir rüber nach Österreich. Auch da gibt es einen Mix aus Sonne und Wolken. In Wien messen wir 18 Grad. In der Schweiz gibt es viel Sonnenschein. In Zürich kommen wir auf 20 Grad. Dann geht es nochmal schnell rüber nach Athen. Auch da scheint die Sonne bei 30 Grad. Und in Amsterdam, da wechseln sich Sonne und Wolken ab bei 18 Grad.
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2: Sonnig ist es heute.
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2: Sonnig ist es heute.

0: 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Es ist 18 Uhr. 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
1: Im Studio Holger Dilk. Der Kanzler bleibt bei seiner Linie auch am Tag nach dem Debakel für die CDU bei den Wahlen in Berlin und Mecklenburg-Vorpommern, gibt sich Friedrich Merz kämpferisch. Er will die Koalition mit der SPD fortsetzen und grundsätzlich am eingeschlagenen Reformkurs festhalten. Merz sagt aber auch, wir müssen Antworten auf die Ängste und Sorgen der Bevölkerung geben.
2: Wir wissen, vor uns liegt jetzt eine sehr große Kraftanstrengung. Wir wissen, Bund und Länder müssen zusammenstehen und ihre Kräfte bündeln. Wir müssen und wir werden auch zu einem neuen Miteinander finden und dazu auch sehr kurzfristig die Gespräche mit den Ministerpräsidenten über den Kurs und den Prozess der kommenden Wochen führen.
1: In ganz Deutschland haben heute Beschäftigte aus der Autobranche Alarm geschlagen. Es gab fast 300 Protestaktionen. Die IG Metall spricht von rund 175.000 Teilnehmenden von großen Konzernen oder auch Zulieferbetrieben. Die IG Metall sieht viele Jobs in Gefahr. Die Gewerkschaft stellt sich aber gegen Einschnitte für die Beschäftigten. Stefan Kiele von der IG Metall appelliert an die Arbeitgeber.
3: Wir werden auch nicht mit einer 40-Stunden-Woche staatlich unterstützten Produkten in irgendeiner Art und Weise Paroli bieten können. Wir müssen das durch Innovation machen, durch Produktivität. Und da sind wir weiterhin führend und erzielen dadurch genauso auch wieder Absatz. Weil innovative Produkte sind nachgefragte Produkte.
1: Ex-Verkehrsminister Scheuer muss sich seit heute in Berlin vor Gericht verantworten. Es geht um das Millionendebakel bei der Pkw-Maut. Scheuer und ein früherer Staatssekretär sollen vor einem Untersuchungsausschuss dazu gelogen haben. Stimmt nicht, sagten beide zum Prozessauftakt. Der angekündigte Tankrabatt soll noch diese Woche durch Bundestag und Bundesrat gebracht werden. Die Bundesregierung will damit dafür sorgen, dass Benzin und Diesel ab Oktober 17 Cent pro Liter billiger werden. Auf lange Sicht soll ein Spritpreisdeckel entlasten. Wann der kommt, ist aber noch offen. Google soll in der Europäischen Union eine weitere Millionenstrafe zahlen wegen Verstöße gegen den Datenschutz. Die zuständige Behörde verhängte ein Bußgeld von mehr als 400 Millionen Euro. Google hatte vor Jahren Standortdaten seiner Nutzer für Werbezwecke genutzt und damit gegen EU-Vorgaben verstoßen.
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4: Mit Julia Müller.
0: Hallo Mallorca. 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
4: Es gibt so ein paar Orte oder Ausflüge, die muss man auf Mallorca einfach mal gemacht haben. Und einen davon stellen wir Ihnen gleich im Thema der Woche vor. In 5 Minuten.
0: Hallo

0: Mallorca hat nicht nur Wasser, Strand und Gebirge. Mallorca hat auch richtig schöne Gartenanlagen. Meine Kollegin Katrin Wagener nimmt sie jetzt mal mit nach Soya. Da gibt's nämlich einen botanischen Garten.
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2: Tja, das vermutet man gar nicht, aber im Bergdorf Soya gibt es einen botanischen Garten. Er liegt genau an der Hauptstraße, die Soya mit dem Hafen verbindet, und wenn man reinkommt, fühlt man sich ein bisschen wie in einer kleinen Oase. Die Pflanzenwelt der Balearen steht hier ganz klar im Mittelpunkt, und je nachdem, zu welcher Jahreszeit Sie den botanischen Garten besuchen, ist die Blütenpracht größer oder eben kleiner. Nicht selten treffen Sie vor Ort auch eine Schulklasse, denn schon früh lernen die Kinder hier, welche Pflanzenarten besonders vom Aussterben bedroht sind. Hier liegt nämlich einer der Hauptschwerpunkte des Botanischen Gartens. Sie benötigen keine Führung, um durch die Anlage zu laufen. Es empfiehlt sich aber, sich an den vorgeschlagenen Routen zu orientieren. Die sind nämlich genau auf die einzelnen Jahreszeiten abgestimmt. Neben unzähligen Zier- und Heilpflanzen finden Sie auch die meistgenutzten Obst- und Gemüsepflanzen der Balearen im Botanischen Garten von Soya. Die einzelnen abgegrenzten Bereiche sind in unterschiedlichen Lebensräumen der Pflanzen nachempfunden. Es gibt Bachufer, Felsen und Steilküste oder hohe Gipfelregionen. Für Sie als Besucher ist das also quasi wie eine Reise quer über die Insel.
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0: Easy von A nach B kommen, das geht hier auf Mallorca mit dem E-Scooter. Das ist aber gar nicht mal so ungefährlich, mit einem E-Scooter unterwegs zu sein. Wie viele Unfälle es dieses Jahr schon gegeben hat, das erfahren Sie gleich bei uns in den Inselradio Mallorca Lokalnachrichten um 6:30.
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0: Es ist 6:30.
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2: Mit Dominik Jordan einen schönen guten Abend. Gurtpflicht jetzt auch für Taxifahrer. Ab dem 1. Oktober müssen sich in Spanien innerorts auch Taxifahrer, Lieferanten und Fahrlehrer anschnallen. Unter Taxifahrern auf Mallorca sorgt die Änderung für Kritik. Einige befürchten, bei Überfällen im Auto durch den Gurt weniger beweglich zu sein. Wer von ihnen künftig ohne Gurt fährt, muss mit 200 € Bußgeld rechnen. In Deutschland wurde die Sonderregel für Taxifahrer bereits 2014 abgeschafft, weil das Unfallrisiko als relevanter bewertet wurde. Die Zahl der E-Scooter-Unfälle ist auf den Balearen deutlich gesunken. Zwischen Januar und August musste der Rettungsdienst deshalb fast 270 Mal ausrücken. Im gleichen Zeitraum des Vorjahres waren es etwa doppelt so viele Einsätze. Fast jeder zweite Verunglückte war 30 Jahre alt oder jünger. Trotz des Rückgangs mussten knapp 80% der Betroffenen anschließend in ein Gesundheitszentrum oder Krankenhaus gebracht werden. 26 verlassene Migrantenboote und 12 Motoren sollen aus den Häfen der Balearen verschwinden. Die Hafenbehörde Ports IB hat dafür jetzt ein Verfahren eingeleitet. Weil die Boote nicht gekennzeichnet sind und sich die Eigentümer nicht ermitteln lassen, können sie offiziell als herrenlos erklärt werden. Anschließend dürfen sie dann entweder versteigert oder zerstört werden. Bis dahin werden die Boote und Motoren auf das ehemalige Militärgelände Santos gebracht, um in den Häfen wieder Platz zu schaffen.
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2: Ganz viel Sonne haben wir heute auf der Insel und auch morgen wird es ebenfalls sonnig. Dazu sogar noch ein bisschen wärmer mit einer Top-Temperatur von 32 Grad.
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0: Wenn der Koffer erstmal gepackt ist und der Wecker für den nächsten Morgen gestellt ist, dann überwiegt doch nur noch die Vorfreude auf den Urlaub. 863 Startlandungen sind es heute insgesamt am Flughafen von Palma. Eine Maschine aus München ist noch auf dem Weg zu uns. Die landet voraussichtlich um 6:45.
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0: Mit Julia Müller.
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0: Alle, die morgen in Palma unterwegs sind, die können kostenlos Bus fahren. Im Rahmen der Europäischen Mobilitätswoche fahren nämlich nicht nur die Residenten, sondern auch die Urlauber morgen. Kostenlos Bus und auch Zug in Palma. Also eine sehr, sehr coole Aktion.

0: Diamanten.
1: Sagen sie auch zu allem immer Ja und Amen. Also Katy Perry hat da so gar keine Lust mehr drauf. Davon handelt nämlich ihr neuer Song Watch It Burn. In dem verarbeitet sie eine schwere Phase, in der sie ihre Gefühle immer wieder zurückhalten musste. Den Song habe ich gleich noch für Sie hier beim Inselradio Mallorca. Noch vor 7.
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1: Wer auf Mallorca nach dem Sonnenuntergang noch Lust hat, so ein bisschen bummeln zu gehen, der geht auf einen Nachtmarkt. Und heute finden gleich zwei unterschiedliche statt. Einmal in Cala Ratllada, also im Nordosten der Insel. Da findet der Nachtmarkt heute Abend auf der Plaza del Castellet statt. Los geht's um 19 Uhr und geshoppt wird dann bis 23 Uhr. Wenn Sie eher hier so im Süden Mallorcas unterwegs sind, dann schauen Sie an der Playa de Palma vorbei. Auch da gibt's heute Abend einen Nachtmarkt. Da geht's ab 20 Uhr los und geshoppt wird da bis Mitternacht.
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1: Montagabend, hier ist das Inselradio Mallorca. Mein Name ist Julia Müller, ich mache jetzt Feierabend, aber hier geht's auch ohne mich weiter mit guter Musik. Ab 22 Uhr legt nämlich noch der DJ Christian Hornbostel für Sie auf mit seinem DJ-Set House Pacific. Also dranbleiben, ich sag tschüss und bis morgen.

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1: Sonne und Wolken wechseln sich heute Abend in Deutschland ab. Ganz lokal kann es auch noch mal nass sein in Hamburg. Zeigt sich aber noch mal die Sonne bei 15 Grad. Sonne und Wolken Mix haben wir in Berlin und Leipzig bei 14 Grad. Meist sonnig ist es auch noch in Düsseldorf, Frankfurt und Stuttgart bei maximal noch 18 Grad. In München gibt's viel blauen Himmel bei 14 Grad. Dann schauen wir rüber nach Österreich. Auch da haben wir einen Mix aus Sonne und Wolken. Lokal kann es aber auch hier mal nass sein. In Wien messen wir 16 Grad. In der Schweiz gibt's viel Sonnenschein. In Zürich kommen wir auf 19 Grad. Dann geht's noch mal schnell rüber nach Athen, da scheint die Sonne bei 28 Grad und in Amsterdam ist es auch meist sonnig bei 17 Grad.
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1: Viel Sonnenschein gibt es heute auf der Insel. Ab und an sind auch mal ein paar Wölkchen mit dabei, aber die sind harmlos. In Palma messen wir 28 Grad im Norden von Mallorca. In Alcudia kommen wir auch auf 28 Grad. In Inca sind 27 Grad und in Cala Ratjada auch 27 Grad. Die Tiefstwerte heute Nacht liegen bei ca. 18 Grad. Die Regenwahrscheinlichkeit bei 10%, meldet der spanische Wetterdienst. Jetzt schauen wir nochmal schnell auf den Inselradio-Wetter-Trend. Morgen wird's ebenfalls sonnig. Und sogar noch mal ein bisschen wärmer mit einer Top-Temperatur von 32 Grad.
0: 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Es ist 19 Uhr. 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
2: Im Studio Holger Dilk. Auch am Tag nach dem Debakel für die CDU bei den Landtagswahlen in Berlin und Mecklenburg-Vorpommern bleibt der Kanzler bei seiner Linie. Merz will die Koalition im Bund mit der SPD fortsetzen und grundsätzlich am Reformkurs festhalten.

0: mit Grünen und Linken über eine Koalition sprechen. Sie sieht in den 35,5% für die SPD den Auftrag, eine demokratische, stabile Regierung zu bilden. In Berlin strebt Linken-Spitzenkandidatin Ehralp eine Koalition mit Grünen und SPD an. Knackpunkt könnten aber die Pläne für die Enteignung großer Immobilienkonzerne sein. Die SPD ist grundsätzlich dagegen. Möglich wäre in Berlin auch eine Koalition aus CDU, Grünen und SPD. Ex-Bundesverkehrsminister Scheuer steht in Berlin vor Gericht wegen der vor Jahren gescheiterten Pkw-Maut, der Vorwurf Falschaussage. Scheuer und ein früherer Staatssekretär sollen in einem Untersuchungsausschuss zur Maut gelogen haben. Sie beteuern aber beide, dass das nicht stimmt. Die Bundesregierung gibt Gas. Der angekündigte Tankrabatt soll noch diese Woche von Bundestag und Bundesrat beschlossen werden. Ab Oktober sollen Benzin und Diesel dann 17 Cent pro Liter billiger werden. Auch einen Spritpreisdeckel will die Bundesregierung einführen, wann ist aber noch offen. Auch wenn es inzwischen teurer ist, scheint das Deutschland-Ticket zu wirken. Im öffentlichen Personennahverkehr gibt es immer mehr Fahrgäste. In der ersten Jahreshälfte waren 5,7 Milliarden Menschen mit Bus oder Bahn unterwegs, meldet das Statistische Bundesamt, ein Plus von 2% im Vergleich zum Vorjahreszeitraum.
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1: Mögt ihr Marmelade? Nein, nicht die in den albernen Plastikdöschen, die im Hotels zum Frühstück serviert werden, als wären wir Kriegsgefangene auf Rationen. Ich meine hausgemachte Marmeladen. Aus Früchten, aus eigenem Garten und von blühenden Wiesen rundrum. Aus eigener Produktion sozusagen, wie einst Oma sie kochte, in traditionellen Zeremonien. Schätze in Gläschen, die ein Jahr frisch blieben. Bis Oma wieder ihren Hexensabbat zelebrierte, mit ganzen Früchten im farbigen Gelee, erinnert ihr euch? Und mit dieser Einleitung möchte ich euch ins kleine Dorf Caimari entführen, an den Rand der Tramontana, zu Geronima Segui bringen, geschrieben Segui, aber gesprochen Segui, einer reizenden Frau. Ihr trefft sie in der Calle Terzal Nr. 16, nicht schwer zu finden im kleinen Caimari. Dort betreibt sie ihre Confitures Margalida Caimari und bietet haus- und handgemachte Marmeladen in 15 ungewöhnlichen Variationen an. Und sie haben einen legendären Ruf quer über die Insel. Deshalb werden sie mittlerweile in mehr als 30 Läden angeboten. Aber ich rate dringend dazu, Signora Margalida in Caimari persönlich zu besuchen.
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1: Im Studio Holger Dilk. Der Kanzler gibt sich kämpferisch nach dem Wahldebakel, bleibt Merz bei seiner Linie. Er setzt weiter auf die Koalition im Bund mit der SPD und hält am Reformkurs fest. Merz will aber auch nochmal mit der SPD und den Ministerpräsidenten sprechen. Er sagt, wir müssen Antworten auf die Ängste und Sorgen der Bevölkerung geben.
2: Viele Menschen machen sich Sorgen um den Arbeitsplatz, machen sich Sorgen um die Familien, machen sich Sorgen um ihre Alterseinkommen, machen sich Sorgen um die Gesundheitsversorgung. Es ist die historische Aufgabe der Koalition hier in Berlin und der politischen Mitte insgesamt, unser Land mit allen diesen Fragen fit zu machen für die nächsten Jahre.
1: In Berlin strebt die Linke mit ihrer Spitzenkandidatin Ehralp nach dem Wahlsieg eine Koalition mit Grünen und SPD an. Es ist aber noch offen, ob es tatsächlich dazu kommt. Knackpunkt: Könnten Kandidatin Ehralp nach dem Wahlsieg eine Koalition mit Grünen und SPD an? Es ist aber noch offen, ob es tatsächlich dazu kommt.

0: Die Bundesregierung will damit dafür sorgen, dass Benzin und Diesel ab Oktober 17 Cent pro Liter billiger werden. Auf lange Sicht soll ein Spritpreisdeckel entlasten. Wann der kommt, ist aber noch offen. Ex-Verkehrsminister Scheuer muss sich seit heute in Berlin vor Gericht verantworten. Es geht um das Millionendebakel bei der Pkw-Maut. Scheuer und ein früherer Staatssekretär sollen vor einem Untersuchungsausschuss dazu gelogen haben. Stimmt nicht, sagten beide zum Prozessauftakt. Google soll in der Europäischen Union eine weitere Millionenstrafe zahlen wegen Verstöße gegen den Datenschutz. Die zuständige Behörde verhängte ein Bußgeld von mehr als 400 Millionen Euro. Google hatte vor Jahren Standortdaten seiner Nutzer für Werbezwecke genutzt und damit gegen EU-Vorgaben verstoßen.
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1: Im Studio Holger Dilk. Der Kanzler bleibt bei seiner Linie auch am Tag nach dem Debakel für die CDU bei den Wahlen in Berlin und Mecklenburg-Vorpommern, gibt sich Friedrich Merz kämpferisch. Er will die Koalition mit der SPD fortsetzen und grundsätzlich am eingeschlagenen Reformkurs festhalten. Merz sagt aber auch, wir müssen Antworten auf die Ängste und Sorgen der Bevölkerung geben.
2: Wir wissen, vor uns liegt jetzt eine sehr große Kraftanstrengung. Wir wissen, Bund und Länder müssen zusammenstehen und ihre Kräfte bündeln. Wir müssen und wir werden auch zu einem neuen Miteinander finden und dazu auch sehr kurzfristig die Gespräche mit den Ministerpräsidenten über den Kurs und den Prozess der kommenden Wochen führen.
1: Nach den Landtagswahlen in Mecklenburg-Vorpommern stehen die Zeichen auf Rot-Rot-Grün in Schwerin. Ministerpräsidentin Schwesig von der SPD will mit Grünen und Linken über eine Koalition sprechen. Sie sieht in den 35,5% für die SPD den Auftrag, eine demokratische, stabile Regierung zu bilden. In Berlin strebt Linken-Spitzenkandidatin Ehralp eine Koalition mit Grünen und SPD an. Knackpunkt könnten aber die Pläne für die Enteignung großer Immobilienkonzerne sein. Die SPD ist grundsätzlich dagegen. Möglich wäre in Berlin auch eine Koalition aus CDU, Grünen und SPD.

0: würde. Für jede zweite Firma ist es sogar das größte Standortproblem aktuell, zeigt eine IFO-Umfrage. Die Bundesregierung ist bereits dabei, Bürokratie abzubauen. Seit Ende vergangenen Jahres wurden über 40 Maßnahmen dazu beschlossen.
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1: Im Studio Dirk Justus. Der Kanzler bleibt bei seiner Linie. Auch am Tag nach dem Debakel für die CDU bei den Wahlen in Berlin und MV gibt sich Merz kämpferisch. Er will die Koalition mit der SPD fortsetzen und grundsätzlich am eingeschlagenen Reformkurs festhalten. Merz sagt aber auch, wir müssen Antworten auf die Ängste und Sorgen der Bevölkerung geben.
2: Wir wissen, vor uns liegt jetzt eine sehr große Kraftanstrengung. Wir wissen, Bund und Länder müssen zusammenstehen und ihre Kräfte bündeln. Wir müssen und wir werden auch zu einem neuen Miteinander finden und dazu auch sehr kurzfristig die Gespräche mit den Ministerpräsidenten über den Kurs und den Prozess der kommenden Wochen führen.
1: Anders als im Bund hat die heftige Wahlpleite zumindest bei der CDU in Mecklenburg-Vorpommern jetzt auch personelle Konsequenzen. Landeschef Daniel Peters tritt zurück. Übergangsweise wird er von Philipp Amthor ersetzt. Der ist seit Juli auch Staatsminister für Bund-Länder-Zusammenarbeit im Kanzleramt. In ganz Deutschland haben Beschäftigte aus der Autobranche Alarm geschlagen. Es gab fast 300 Protestaktionen. Die IG Metall spricht von rund 175.000 Teilnehmern, von großen Konzernen oder Zulieferbetrieben. Die IG Metall sieht viele Jobs in Gefahr. Die Gewerkschaft stellt sich aber gegen Einschnitte für die Beschäftigten. Stefan Kiele von der IG Metall appelliert an die Arbeitgeber.
3: Wir werden auch nicht mit einer 40-Stunden-Woche staatlich unterstützten Produkten in irgendeiner Art und Weise Paroli bieten können. Wir müssen das durch Innovation machen, durch Produktivität. Und da sind wir weiterhin führend und erzielen dadurch genauso auch wieder Absatz. Weil innovative Produkte sind nachgefragte Produkte.
1: Prozessstart gegen Ex-Bundesverkehrsminister Scheuer. In Berlin muss er sich jetzt im Zusammenhang mit der gescheiterten Pkw-Maut verantworten. Scheuer und ein früherer Staatssekretär sollen vor einem Untersuchungsausschuss dazu gelogen haben. Stimmt nicht, sagten beide zum Prozessauftakt.

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2: Im Studio Dirk Justus. In Berlin strebt die Linke mit ihrer Spitzenkandidatin Ehralp nach dem Wahlsieg eine Koalition mit Grünen und SPD an. Knackpunkt könnten aber die Pläne für die Enteignung großer Immobilienkonzerne sein, die die SPD ablehnt. In MV stehen die Zeichen auf Rot-Rot-Grün unter Führung der SPD. Fast 300 Protestaktionen, rund 175.000 Teilnehmer. In ganz Deutschland sind Beschäftigte aus der Autobranche auf die Straße gegangen. Die IG Metall hatte wegen der Krise in der Autoindustrie dazu aufgerufen. Die Gewerkschaft sagt, es braucht neue Produkte und Abnehmer, mit denen sich auch in Zukunft Geld machen lässt. Gewerkschafter Jens Kiele.
3: Wir wissen von BMW, wir wissen von Mercedes, überall die Diskussionen, dass wir von unseren hohen Tarifstandards weg müssen, sollen 40 Stunden für dasselbe Geld gearbeitet werden. Das erzeugt am Ende weniger Arbeitsplätze, weil nicht die Frage ist, wie viele Stunden jemand arbeitet, sondern die Frage ist, welchen Absatz haben wir, mit welcher Produktivität sind wir unterwegs.
2: Der angekündigte Tankrabatt soll noch diese Woche durch Bundestag und Bundesrat gebracht werden. Die Bundesregierung will damit dafür sorgen, dass Benzin und Diesel ab Oktober 17 Cent pro Liter billiger werden. Auf lange Sicht soll ein Spritpreisdeckel entlasten. Wann der kommt, ist aber noch offen. Auch wenn es inzwischen teurer ist, scheint das Deutschland-Ticket zu wirken. Im ÖPNV gibt's immer mehr Fahrten. In der ersten Jahreshälfte waren es 5,7 Milliarden, meldet das Statistische Bundesamt. Ein Plus von 2% im Vergleich zum Vorjahreszeitraum. In den USA schaukelt sich ein Streit über die Pressefreiheit weiter hoch. Die großen TV-Sender sagen, wir berichten erstmal nicht mehr über Auftritte von Präsident Trump. Was steckt dahinter, Daniel Bornberg?
4: Also Grund ist der Rauswurf von CNN und weiteren Medien aus dem Weißen Haus. Den begründet Trump damit, dass sie angeblich Lügen verbreiten. Er legt sich ja immer wieder mit Medien an, deren Berichte ihm nicht passen, aber dieser Schritt ist dann wohl doch einer zu viel. ABC, CBS, NBC und auch Trumps Lieblingskanal Fox News solidarisieren sich mit CNN und wollen ihre Berichterstattung über ihn einschränken. Außerdem gibt es eine Klage gegen den Rauswurf aus dem Weißen Haus.
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1: Im Studio Dirk Justus. Der Kanzler gibt sich kämpferisch. Nach dem Wahldebakel bleibt Merz bei seiner Linie. Er setzt weiterhin auf die Koalition mit der SPD und hält am Reformkurs fest. Merz will aber nochmal mit der SPD und den Ministerpräsidenten sprechen. Er sagt, wir müssen Antworten auf die Ängste und Sorgen der Bevölkerung geben.
2: Viele Menschen machen sich Sorgen um den Arbeitsplatz, machen sich Sorgen um die Familien, machen sich Sorgen um ihre Alterseinkommen, machen sich Sorgen um die Gesundheitsversorgung. Es ist die historische Aufgabe der Koalition hier in Berlin und der politischen Mitte insgesamt, unser Land mit allen diesen Fragen fit zu machen für die nächsten Jahre.
1: In ganz Deutschland haben Beschäftigte aus der Autobranche Alarm geschlagen. Es gab fast 300 Protestaktionen. Die IG Metall spricht von rund 175.000 Teilnehmern von großen Konzernen oder Zulieferbetrieben. Die IG Metall sieht viele Jobs in Gefahr und hatte deshalb zu den Protesten aufgerufen. Prozessstart gegen Ex-Bundesverkehrsminister Scheuer. In Berlin muss er sich im Zusammenhang mit der gescheiterten Pkw-Maut verantworten. Daniel Bornberg berichtet.
3: In dem Prozess geht es aber nicht um das Maut-Debakel an sich, sondern um den späteren Untersuchungsausschuss dazu. In dem sollen Scheuer und ein früherer Staatssekretär gelogen haben. Stimmt nicht, sagen beide. Die Pkw-Maut war ein Prestigeprojekt der CSU. Es wurde nach einem Urteil des Europäischen Gerichtshofs gestoppt. Laut Anklage hatten die vorgesehenen Mautbetreiber angeboten, das Urteil abzuwarten, bevor die Verträge unterschrieben werden. Das Angebot soll Scheuer aber abgelehnt haben. Die Folge? Der Bund musste mehr als 240 Millionen Euro Schadensersatz zahlen.
1: Bürokratie bleibt für viele Unternehmen in Deutschland eine Hürde. Für jede zweite Firma ist es sogar das größte Standortproblem aktuell, zeigt eine IFO-Umfrage. Die Bundesregierung ist bereits dabei, Bürokratie abzubauen. Seit Ende letzten Jahres wurden über 40 Maßnahmen dazu beschlossen. KI braucht strenge Sicherheitsregeln, wie die Luftfahrt oder Atomkraftwerke. So sieht es ein UN-Expertengremium. Das fordert eingeschränkten Zugriff und bessere Überwachung für künstliche Intelligenz. Hintergrund ist eine ganze Reihe an Fällen von außer Kontrolle geratenen KI-Modellen.
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1: Im Studio Dirk Justus. Auch nach dem Debakel für die CDU bei den Wahlen in Berlin und MV bleibt der Kanzler bei seiner Linie. Merz will die Koalition mit der SPD fortsetzen und grundsätzlich am Reformkurs festhalten. Er sagt aber auch, wir müssen Antworten auf die Ängste und Sorgen der Bevölkerung geben. Über die geplanten Reformen will er auch nochmal mit den Ministerpräsidenten reden. Auch die SPD hält an der Zusammenarbeit mit der CDU fest. Vizekanzler Klingbeil.
2: Wir müssen Dinge anders tun und wir brauchen offene und ehrliche Debatten noch in der Regierung über den Reformkurs. Aber die SPD steht zu ihrer Verantwortung, die sie für Deutschland übernommen hat, und da gibt es kein Wackeln.
1: Anders als im Bund hat die heftige Wahlpleite zumindest bei der CDU in Mecklenburg-Vorpommern jetzt auch personelle Konsequenzen. Landeschef Daniel Peters tritt zurück. Übergangsweise wird er von Philipp Amthor ersetzt. Der ist seit Juli auch Staatsminister für Bund-Länder-Zusammenarbeit im Kanzleramt. In ganz Deutschland haben Beschäftigte aus der Autobranche Alarm geschlagen. Es gab fast 300 Protestaktionen. Die IG Metall spricht von rund 175.000 Teilnehmern von großen Konzernen oder Zulieferbetrieben. Die IG Metall sieht viele Jobs in Gefahr und hatte deshalb zu den Protesten aufgerufen. Die Bundesregierung gibt Gas. Der angekündigte Tankrabatt soll noch diese Woche von Bundestag und Bundesrat beschlossen werden. Ab Oktober sollen Benzin und Diesel dann 17 Cent pro Liter billiger werden. Auch einen Spritpreisdeckel will die Bundesregierung einführen. Wann ist aber noch offen. In den USA schaukelt sich ein Streit über die Pressefreiheit weiter hoch. Die großen TV-Sender sagen, wir berichten erstmal nicht mehr über Auftritte von Präsident Trump. Was steckt dahinter, Daniel Bornberg?
3: Also Grund ist der Rauswurf von CNN und weiteren Medien aus dem Weißen Haus. Den begründet Trump damit, dass sie angeblich Lügen verbreiten. Er legt sich ja immer wieder mit Medien an, deren Berichte ihm nicht passen. Aber dieser Schritt ist dann wohl doch einer zu viel. ABC, CBS, NBC und auch Trumps Lieblingskanal Fox News solidarisieren sich mit CNN und wollen ihre Berichterstattung über ihn einschränken. Außerdem gibt es eine Klage gegen den Rauswurf aus dem Weißen Haus.
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